0: Juni gegen Curaçao. Wir schaffen das. Dieser Satz hat die Ära Merkel geprägt. Heute hat ihn auch ihr Nachfolger Kanzler Merz gesagt. Auf dem CDU-Landesparteitag in Mecklenburg-Vorpommern wollte er damit zeigen, er ist zuversichtlich, was die anstehenden Sozialreformen angeht. Mehr dazu von Ursula Winkler.
1: Kanzler Merz zeigt sich überzeugt, die Koalition hat die Kraft für die notwendigen Reformen, trotz aller Unterschiede. Er sei sich sicher, dass Deutschland in relativ kurzer Zeit ganz anders aussehen könne. Die Koalition plant bis zum Sommer ein Riesenreformpaket zu Steuern, Arbeitsmarkt, Rente und Bürokratieabbau. Bei der Umsetzung gibt es aber noch Meinungsverschiedenheiten.
0: Verteidigungsminister Pistorius ist zufrieden mit dem gestrigen Tag der Bundeswehr. Allein bis zum Nachmittag wurden nach seinen Worten insgesamt 307.000 Besucherinnen und Besucher an den 10 geöffneten Truppenstandorten gezählt. Ein Plus von 70.000 im Vergleich zum Vorjahr. Die Bundeswehr wollte mit der Aktion auch für neue Soldaten werben. Papst Leo XIV. Hat bei seiner Spanienreise rund 500.000 Jugendliche aufgerufen, Hoffnungsträger gegen Krieg und Lüge zu sein. Bei der Jugendvigilie in Madrid sagte er, sie seien Funke einer neuen Menschheit. Außerdem hat der Vatikan angekündigt, dass der Papst auch Missbrauchsopfer treffen wird. In Nürnberg geht heute das Festival Rock im Park zu Ende. Die Sanitäterinnen und Sanitäter hatten bisher gut zu tun. Über 900 Menschen wurden schon behandelt, hauptsächlich wegen Schürfwunden, Verstauchungen oder allergischen Reaktionen. Eine Besucherin hatte aus Versehen den Verschluss von einer Getränkedose verschluckt. Sie wurde ins Krankenhaus gebracht.
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0: A96 Lindau Richtung München. Zwischen München-Laim und München-Sendling ist die Fahrbahn in beiden Richtungen wegen Brückenarbeiten gesperrt. Das Ganze dauert noch bis Montag früh um 5 Uhr. Allen unterwegs eine gute und vor allem sichere Fahrt.
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1: Zu Beginn ist es heute noch ziemlich bewölkt. Stellenweise kann es auch ein paar Tropfen geben. Aber bis zum Mittag, da reißt es auch mal auf und dann begleitet uns ein Wolken-Sonne-Mix. Das Thermometer geht auf rund 25 Grad rauf.
0: Es ist 2:30. 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
2: Ich bin Joshua Heise. Die deutsche Fußballnationalmannschaft hat die Generalprobe für die WM in Nordamerika überstanden. 2:1 hieß es am Ende gegen Mitgastgeber USA im heißen Soldier Field von Chicago. Getroffen haben Kai Havertz und Leroy Sané, der für den verletzten Lennart Kahl eingesprungen ist. Richtig los geht die WM für die DFB-Elf am 14. Juni gegen Curaçao. Wir schaffen das. Dieser Satz hat die Ära Merkel geprägt. Heute hat ihn auch ihr Nachfolger Kanzler Merz gesagt. Auf dem CDU-Landesparteitag in Mecklenburg-Vorpommern wollte er damit zeigen, er ist zuversichtlich, was die anstehenden Sozialreformen angeht. Mehr dazu von Ursula Winkler.
3: Kanzler Merz zeigt sich überzeugt, die Koalition hat die Kraft für die notwendigen Reformen, trotz aller Unterschiede. Er sei sich sicher, dass Deutschland in relativ kurzer Zeit ganz anders aussehen könne. Die Koalition plant bis zum Sommer ein Riesenreformpaket zu Steuern, Arbeitsmarkt, Rente und Bürokratieabbau. Bei der Umsetzung gibt es aber noch Meinungsverschiedenheiten.
2: Das waren die Nachrichten 3:30.
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1: A96 Lindau Richtung München. Zwischen München-Laim und München-Sendling ist die Fahrbahn in beiden Richtungen wegen Brückenarbeiten gesperrt. Das Ganze dauert noch bis Montag früh um 5 Uhr. Allen unterwegs eine gute und vor allem sichere Fahrt.
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1: Ich bin Joshua Heise. Die deutsche Fußballnationalmannschaft hat ihre WM-Generalprobe gegen Mitgastgeber USA gewonnen. Das DFB-Team gewann in Chicago mit 2:1, trotz Jetlag und schwülem Wetter. Thomas Bremser berichtet.
2: Das Spiel ist kaum angepfiffen, da jubelt die deutsche Mannschaft schon. Kai Havertz trifft schon nach 2 Minuten. Doch danach passiert erstmal nicht viel. Nach 37 Minuten kommen die USA verdient zum Ausgleich. Durch einen Weitschuss-Volleyhammer unter die Latte. Nach rund einer Stunde trifft dann ausgerechnet Leroy Sané, der den verletzten Lennart Kahl ersetzt hat.
1: Der Verband der Familienunternehmer fordert, dass der Bundestag keine Sommerpause macht. Verbandschefin Ostermann will laut Redaktionsnetzwerk Deutschland die Reformgesetze zu Steuern, Arbeitsmarkt und Rente noch im August verabschiedet sehen. CDU-Politiker Bilger hält dagegen, das Kabinett arbeite den Sommer durch, zudem könnten Ausschüsse jederzeit zu Sondersitzungen zusammenkommen. US-Verteidigungsminister Hegseth hat beim D-Day-Gedenken in der Normandie gegen Migration gehetzt. An europäischen Küsten kämen Menschen mit gefährlichen Ideologien an, sagte er auf dem US-Friedhof in Colville-sur-Mer. Am 6. Juni 1944 waren die Alliierten in der Normandie gelandet. Das leitete die Befreiung Westeuropas von der nazideutschen Besatzung ein. Mit Die kleinen Meerjungfrauen hat Kim de Lorison beim Mülheimer Theaterpreis gleich 2-mal abgeräumt, nämlich den Dramatikpreis und den Publikumspreis. Das Stück ist an das Märchen Die kleine Meerjungfrau von Hans Christian Andersen angelehnt und erzählt über Sehnsucht und queere Selbstentfesselung. De Lorison ist selbst nicht binär und kommt aus der Schweiz. Die erste Runde des DFB-Pokals ist ausgelost worden. Der amtierende Pokalsieger der FC Bayern München muss gegen den Zweitliga-Aufsteiger Osnabrück ran. Augsburg spielt in Runde 1 gegen Cottbus, ebenfalls ein Zweitliga-Aufsteiger. Der erste FC Nürnberg fährt zum Drittligisten Viktoria Köln und Greuther Fürth hat den Zweitliga-Konkurrenten aus Bochum zu Gast.
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1: A96 Lindau Richtung München. Zwischen München-Laim und München-Sendling ist die Fahrbahn in beiden Richtungen wegen Brückenarbeiten gesperrt. Das Ganze dauert noch bis Montag früh um 5 Uhr. Allen unterwegs eine gute und vor allem sichere Fahrt.
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1: Zu Beginn ist es heute noch ziemlich bewölkt. Stellenweise kann es auch paar Tropfen geben. Aber bis zum Mittag, da reißt es auch mal auf und dann begleitet uns ein Wolken-Sonne-Mix. Das Thermometer geht auf rund 25 Grad rauf.
0: Es ist 3:30. 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
2: Ich bin Joshua Heise. Die deutsche Fußballnationalmannschaft hat ihre WM-Generalprobe gegen Mitgastgeber USA gewonnen. Das DFB-Team gewann in Chicago mit 2:1, trotz Jetlag und schwülem Wetter. Thomas Bremser berichtet.
3: Das Spiel ist kaum angepfiffen, da jubelt die deutsche Mannschaft schon. Kai Havertz trifft schon nach 2 Minuten. Doch danach passiert erstmal nicht viel. Nach 37 Minuten kommen die USA verdient zum Ausgleich. Durch einen Weitschuss-Volleyhammer unter die Latte. Nach rund einer Stunde trifft dann ausgerechnet Leroy Sané, der den verletzten Lennart Kahl ersetzt hat.
2: Der Verband der Familienunternehmer fordert, dass der Bundestag keine Sommerpause macht. Verbandschefin Ostermann will laut Redaktionsnetzwerk Deutschland die Reformgesetze zu Steuern, Arbeitsmarkt und Rente noch im August verabschiedet sehen. CDU-Politiker Bilger hält dagegen, das Kabinett arbeite den Sommer durch, zudem könnten Ausschüsse jederzeit zu Sondersitzungen zusammenkommen. Das waren die Nachrichten um 3:30.
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2: A96 Lindau Richtung München. Zwischen München-Laim und München-Sendling ist die Fahrbahn in beiden Richtungen wegen Brückenarbeiten gesperrt. Das Ganze dauert noch bis Montag früh um 5 Uhr. Allen unterwegs eine gute und vor allem sichere Fahrt.
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1: Ich bin Joshua Heise. Gelungene Generalprobe für die deutsche Fußballnationalmannschaft. Das Team von Bundestrainer Nagelsmann hat beim letzten Testspiel vor der WM in Nordamerika den Mitgastgeber USA mit 2:1 besiegt. Das erste deutsche Tor fiel direkt in der zweiten Minute durch Kai Havertz. Nach einem US-Ausgleich konnte Leroy Sané den Siegtreffer erzielen. Ab Montag müssen alle EU-Länder neue Regeln zur Lohntransparenz in nationales Recht umgesetzt haben. In Deutschland ist das aber noch nicht passiert. Das Bundesfamilienministerium will das deutsche Recht erst bis Anfang nächsten Jahres anpassen. Theoretisch könnte die EU nun ein Strafverfahren einleiten. Das Gesetz soll unter anderem Gehaltsunterschiede bei Männern und Frauen sichtbarer machen. In den ersten 5 Monaten des Jahres sind in Deutschland mehr als 1.400 Organe gespendet worden, gut 12% mehr als im Vorjahreszeitraum. Trotzdem reicht die Zahl der Spenden weiter nicht aus. Zoe Tassovali berichtet.
2: Der leichte Anstieg bei den Spenden dürfte die Diskussion über neue Regeln trotzdem weiter anheizen. Denn in Deutschland gilt bisher nur jemand als Organspender, der zu Lebzeiten zustimmt oder dessen Angehörige nach dem Tod ihr Einverständnis geben. In vielen anderen europäischen Ländern ist das anders. Dort gilt grundsätzlich jeder als Spender, solange er nicht widerspricht.
1: Nach gut 2 Wochen Behandlung in der Berliner Charité ist der an Ebola erkrankte US-Amerikaner aus der Klinik entlassen worden. Der Mann hatte sich in der Demokratischen Republik Kongo angesteckt. Seit dem 30. Mai sei kein Virus mehr bei ihm nachgewiesen worden. Sein Gesundheitszustand sei gut, heißt es von der Charité. 100 Meter in 9,98 Sekunden. Das hat der Hamburger Sprinter Owen Unser bei der Sparkassengala in Regensburg geschafft und hat damit den bisherigen deutschen Rekord, der ebenfalls von ihm stammt, um eine Hundertstelsekunde unterboten.
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1: A66 Fulda Richtung Frankfurt zwischen Bad Soden, Saalmünster und Bad Orb-Wächtersbach hat es einen Unfall auf dem rechten Fahrstreifen gegeben. Es besteht Gefahr durch Gegenstände auf der Fahrbahn. A96 Lindau Richtung München zwischen München-Leim und München-Sendling ist die Fahrbahn in beiden Richtungen gesperrt wegen Brückenarbeiten. Das Ganze dauert noch bis Montag früh um 5 Uhr. Allen unterwegs eine gute und vor allem sichere Fahrt.

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1: Zu Beginn ist es heute noch ziemlich bewölkt. Stellenweise kann es auch ein paar Tropfen geben. Aber bis zum Mittag, da reißt es auch mal auf und dann begleitet uns ein Wolken-Sonne-Mix. Das Thermometer geht auf rund 25 Grad rauf.
0: Es ist 16:30. 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
2: Ich bin Joshua Heise. Gelungene Generalprobe für die deutsche Fußballnationalmannschaft. Das Team von Bundestrainer Nagelsmann hat beim letzten Testspiel vor der WM in Nordamerika den Mitgastgeber USA mit 2:1 besiegt. Das erste deutsche Tor fiel direkt in der zweiten Minute durch Kai Havertz. Nach einem US-Ausgleich konnte Leroy Sané den Siegtreffer erzielen. Ab Montag müssen alle EU-Länder neue Regeln zur Lohntransparenz in nationales Recht umgesetzt haben. In Deutschland ist das aber noch nicht passiert. Das Bundesfamilienministerium will das deutsche Recht erst bis Anfang nächsten Jahres anpassen. Theoretisch könnte die EU nun ein Strafverfahren einleiten. Das Gesetz soll unter anderem Gehaltsunterschiede bei Männern und Frauen sichtbarer machen. Das waren die Nachrichten um 16:30.
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2: A66 Fulda Richtung Frankfurt zwischen Bad Soden, Saalmünster und Bad Orb-Wächtersbach hat es einen Unfall auf dem rechten Fahrstreifen gegeben. Es besteht Gefahr durch Gegenstände auf der Fahrbahn. A96 Lindau Richtung München zwischen München-Leim und München-Sendling ist die Fahrbahn in beiden Richtungen gesperrt wegen Brückenarbeiten. Das Ganze dauert noch bis Montag früh um 5 Uhr. Allen unterwegs eine gute und vor allem sichere Fahrt.
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1: Ich bin Joshua Heise. Guten Morgen. Die deutsche Fußballnationalmannschaft hat ihre WM-Generalprobe gegen Mitgastgeber USA gewonnen. Das DFB-Team gewann in Chicago mit 2:1, trotz Jetlag und schwülem Wetter. Thomas Bremser berichtet.
2: Das Spiel ist kaum angepfiffen, da jubelt die deutsche Mannschaft schon. Kai Havertz trifft schon nach 2 Minuten. Doch danach passiert erstmal nicht viel. Nach 37 Minuten kommen die USA verdient zum Ausgleich. Durch einen Weitschuss Volleyhammer unter die Latte. Nach rund einer Stunde trifft dann ausgerechnet Leroy Sané, der den verletzten Lennart Kahl ersetzt hat.
1: Schwere Verkehrsunfälle mit Cannabiskonsum am Steuer sollen bald auch in der amtlichen Statistik auftauchen. Das sieht ein Gesetzentwurf vor, der am Freitag in den Bundesrat kommt. Die Daten sollen die Unfallforschung verbessern und gezieltere Aufklärung ermöglichen. Seit August 2024 gilt beim Autofahren ein THC-Grenzwert, ähnlich wie die Promillegrenze bei Alkohol. DGB-Chefin Fahimi fordert eine verpflichtende Betriebsrente für alle Beschäftigten. Dem Redaktionsnetzwerk Deutschland sagte sie, rund 20 Millionen Arbeitnehmer hätten derzeit keine betriebliche Altersvorsorge. Fahimi schlägt deshalb vor, auch Beschäftigte ohne Tarifverträge unter bestimmten Bedingungen in die bestehenden Modelle aufzunehmen. Konkrete Eckpunkte will sie Ende des Monats vorlegen. Ex-Vizekanzler Habeck hat Israels Vorgehen im Gazastreifen und Westjordanland scharf kritisiert. Bei einer Veranstaltung der Zeit sagte der frühere Grünen-Chef, israelische Siedler würden mit brutaler Gewalt versuchen, Palästinenser aus dem Land zu drängen. Das sei, Zitat, im Grunde Terrorismus. Gleichzeitig betonte Habeck, dass es für den Hamas-Anschlag vom 7. Oktober 2023 keine Rechtfertigung gebe. Ein Hafen in Flammen. Bei einem Brand im pazifischen Port von Manta in Ecuador sind mindestens 35 Boote verbrannt. 2 Menschen wurden verletzt. Wie das Feuer ausgebrochen ist, blieb zunächst unklar. Zeugen berichteten aber von Schweißarbeiten auf einem der Boote kurz vor dem Zwischenfall. Der Brand ist mittlerweile unter Kontrolle.
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1: A96, Lindau Richtung München. Zwischen München-Leim und München-Sendling ist die Fahrbahn in beiden Richtungen wegen Brückenarbeiten gesperrt. Das Ganze dauert noch bis Montagmorgen 5 Uhr früh. Allen unterwegs eine gute und vor allem sichere Fahrt.
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1: Zu Beginn ist es heute noch ziemlich bewölkt. Stellenweise kann es auch ein paar Tropfen geben. Aber bis zum Mittag, da reißt es auch mal auf und dann begleitet uns ein Wolken-Sonne-Mix. Das Thermometer geht auf rund 25 Grad rauf.
0: Es ist 5:30. 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
2: Ich bin Joshua Heise. Guten Morgen. Die deutsche Fußballnationalmannschaft hat ihre WM-Generalprobe gegen Mitgastgeber USA gewonnen. Das DFB-Team gewann in Chicago mit 2:1, trotz Jetlag und schwülem Wetter. Thomas Bremser berichtet.
3: Das Spiel ist kaum angepfiffen, da jubelt die deutsche Mannschaft schon. Kai Havertz trifft schon nach 2 Minuten. Doch danach passiert erstmal nicht viel. Nach 37 Minuten kommen die USA verdient zum Ausgleich. Durch einen Weitschuss Volleyhammer unter die Latte. Nach rund einer Stunde trifft dann ausgerechnet Leroy Sané, der den verletzten Lennart Kahl ersetzt hat.
2: Schwere Verkehrsunfälle mit Cannabiskonsum am Steuer sollen bald auch in der amtlichen Statistik auftauchen. Das sieht ein Gesetzentwurf vor, der am Freitag in den Bundesrat kommt. Die Daten sollen die Unfallforschung verbessern und gezieltere Aufklärung ermöglichen. Seit August 2024 gilt beim Autofahren ein THC-Grenzwert, ähnlich wie die Promillegrenze bei Alkohol. Das waren die Nachrichten um 5:30.
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2: A96, Lindau Richtung München. Zwischen München-Leim und München-Sendling ist die Fahrbahn in beiden Richtungen wegen Brückenarbeiten gesperrt. Das Ganze dauert noch bis Montagmorgen 5 Uhr früh. Allen unterwegs eine gute und vor allem sichere Fahrt.
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1: Ich bin Angela Kress. Guten Morgen. Frauen und Männer sollen für gleiche Arbeit das gleiche Gehalt bekommen. Dabei sollen neue EU-Regeln helfen. Deutschland hat diese noch nicht umgesetzt und verstößt damit ab morgen gegen EU-Recht. Was genau sich ändern soll, weiß Ann-Christine Wenzel.
2: Bewerber sollen früh die Info bekommen, was das Einstiegsgehalt ist. Wer schon einen Job hat, soll erfahren können, was die Kollegen im Durchschnitt verdienen. Gruppiert nach Geschlecht, also nicht nach einzelnen Menschen. So sollen zum Beispiel Frauen erkennen, wenn Männer mit gleichen Aufgaben mehr verdienen. Und größere Arbeitgeber müssen künftig regelmäßig berichten, wie die Entgeltlücke zwischen Frauen und Männern ist.
1: Der Chef der Jungen Union Winkel schlägt vor, die Renten zum 1. Juli statt um 4,2 nur um 3% anzuheben. Dadurch könnte das BAföG wie geplant erhöht und Kürzungen beim Elterngeld verhindert werden, sagte er der Bild am Sonntag. Einfach wäre das nicht, die Rentenanpassung ist gesetzlich festgelegt und lässt sich nicht einfach ändern. In 4 ostdeutschen Bundesländern stehen heute Wahlen auf kommunaler Ebene an. Der Ausgang könnte auch bundesweit für Aufsehen sorgen. Bei 3 Landratsposten stehen Kandidaten der AfD zur Wahl. Zudem gibt es eine Oberbürgermeisterwahl mit einem Kandidaten der rechtsextremen Partei Freie Sachsen. Bislang stellt die AfD bundesweit nur einen Landrat, nämlich im thüringischen Sonneberg. US-Verteidigungsminister Hegseth hat beim D-Day-Gedenken in der Normandie für Empörung gesorgt. Er verglich die Landung der Alliierten von 1944 mit der heutigen Migration in die EU und fragte, wann Europas Hauptstädte etwas gegen diese, Zitat, Invasion unternehmen würden. Scharfe Kritik kam aus den Reihen der Demokraten, unter anderem mit dem Aufruf, die gefallenen Helden nicht politisch zu instrumentalisieren. Gelungene Generalprobe für die deutsche Fußballnationalmannschaft. Das Team von Bundestrainer Nagelsmann hat beim letzten Testspiel vor der WM in Nordamerika den Mitgastgeber USA mit 2:1 besiegt. Das erste deutsche Tor fiel direkt in der zweiten Minute durch Kai Havertz. Nach einem US-Ausgleich konnte Leroy Sané den Siegtreffer erzielen.
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1: Hallo auf die Straßen. Eine Meldung von der A96 Lindau-München zwischen München-Leim und München-Sendling. In beiden Richtungen ist da die Autobahn gesperrt. Da wird an Brücken gearbeitet und zwar noch bis morgen früh. Allen unterwegs eine gute und vor allem sichere Fahrt.

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1: Zu Beginn ist es heute noch ziemlich bewölkt. Stellenweise kann es auch ein paar Tropfen geben. Aber bis zum Mittag, da reißt es auch mal auf und dann begleitet uns ein Wolken-Sonne-Mix. Das Thermometer geht auf rund 25 Grad rauf.
2: Es ist 6:30. 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
3: Ich bin Angela Kress. Guten Morgen. Frauen und Männer sollen für gleiche Arbeit das gleiche Gehalt bekommen. Dabei sollen neue EU-Regeln helfen. Deutschland hat diese noch nicht umgesetzt und verstößt damit ab morgen gegen EU-Recht. Was genau sich ändern soll, weiß Ann-Christine Wenzel.
4: Bewerber sollen früh die Info bekommen, was das Einstiegsgehalt ist. Wer schon einen Job hat, soll erfahren können, was die Kollegen im Durchschnitt verdienen. Gruppiert nach Geschlecht, also nicht nach einzelnen Menschen. So sollen zum Beispiel Frauen erkennen, wenn Männer mit gleichen Aufgaben mehr verdienen. Und größere Arbeitgeber müssen künftig regelmäßig berichten, wie die Entgeltlücke zwischen Frauen und Männern ist.
3: Der Chef der Jungen Union Winkel schlägt vor, die Renten zum 1. Juli statt um 4,2 nur um 3% anzuheben. Dadurch könnte das BAföG wie geplant erhöht und Kürzungen beim Elterngeld verhindert werden, sagte er der Bild am Sonntag. Einfach wäre das nicht. Die Rentenanpassung ist gesetzlich festgelegt und lässt sich nicht einfach ändern. Das waren die Nachrichten um 6:30.
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3: Hallo auf die Straßen. Eine Meldung von der A96 Lindau-München zwischen München-Leim und München-Sendling. In beiden Richtungen ist da die Autobahn gesperrt. Da wird an Brücken gearbeitet und zwar noch bis morgen früh. Allen unterwegs eine gute und vor allem sichere Fahrt.
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1: Ich bin Angela Kress. Guten Morgen. Die späten Anstoßzeiten der bevorstehenden Fußball-WM dämpfen das Geschäft von Kneipen und Biergärten. Nach einer Auswertung des Instituts der deutschen Wirtschaft machen sie deshalb weniger Umsatz. Julian Degler berichtet.
2: Mit gut 67 Millionen Euro an zusätzlichen Einnahmen kann die deutsche Gastronomie durch die WM rechnen, heißt es vom DIW. Würden alle Spiele um 19 Uhr statt teilweise mitten in der Nacht beginnen, wären es 103 Millionen. Wegen der späten Anstoßzeiten schauen vermutlich mehr Fans zu Hause am Fernseher anstatt in Kneipen oder Bars.
1: Der Vorsprung der AfD im Vergleich zur Union ist in einer aktuellen Umfrage erneut größer geworden. Die Partei erreichte in einer Insa-Umfrage für die Bild 29%, 8 Prozentpunkte mehr als die Union. Die Bild schreibt, der Abstand war in ihren Befragungen noch nie so groß. Bei den anderen Parteien registrieren die Meinungsforscher keine Veränderung zur Vorwoche. Es wird ja gerade viel über eine Rentenreform diskutiert. Der Deutsche Gewerkschaftsbund schlägt als zusätzliche Altersversorgung eine verpflichtende Betriebsrente für alle Beschäftigten vor, in die die Arbeitgeber zumindest mit einzahlen sollen. DGB-Chefin Fahimi sagte dem Redaktionsnetzwerk Deutschland, dass diese Altersvorsorge von den Tarifparteien organisiert werden solle. Ende des Monats will sie konkrete Vorschläge vorlegen. In den nächsten Tagen und Wochen verlassen im Allgäu und in Oberbayern tausende Tiere die Täler, um den Sommer in den Bergen zu verbringen. Der Alpwirtschaftliche Verein Allgäu blickt mit gemischten Gefühlen auf die Saison. Die Hirten befürchten Wolfsrisse auf den Weideflächen. Im Endeffekt könnte das auch die Artenvielfalt treffen, wenn viele Bauern ihre Tiere nicht mehr auftreiben und dann weniger Tiere die Weiden kurz halten, sagt der Vorsitzende. Die deutsche Fußballnationalmannschaft geht mit einem Erfolgserlebnis in das bevorstehende WM-Turnier. Das Team von Bundestrainer Julian Nagelsmann besiegte bei seiner WM-Generalprobe in Chicago Co-Gastgeber USA mit 2:1. Deutschland trifft zum Auftakt in der Gruppe E in einer Woche auf Curaçao.
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1: Hallo auf die Straßen. Eine Meldung von der A96 Lindau-München zwischen Leim und Sendling. Da ist in beiden Richtungen die Autobahn gesperrt. Da laufen Brückenarbeiten noch bis morgen früh. Allen unterwegs eine gute und vor allem sichere Fahrt.
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1: Zu Beginn ist es heute noch ziemlich bewölkt, stellenweise kann es auch paar Tropfen geben, aber bis zum Mittag, da reißt es auch mal auf und dann begleitet uns ein Wolken-Sonne-Mix. Das Thermometer geht auf rund 25 Grad rauf.
0: Es ist 7:30. 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
2: Ich bin Angela Kress. Guten Morgen. Die späten Anstoßzeiten der bevorstehenden Fußball-WM dämpfen das Geschäft von Kneipen und Biergärten. Nach einer Auswertung des Instituts der deutschen Wirtschaft machen sie deshalb weniger Umsatz. Julian Degler berichtet.
3: Mit gut 67 Millionen Euro an zusätzlichen Einnahmen kann die deutsche Gastronomie durch die WM rechnen, heißt es vom DIW. Würden alle Spiele um 19 Uhr statt teilweise mitten in der Nacht beginnen, wären es 103 Millionen. Wegen der späten Anstoßzeiten schauen vermutlich mehr Fans zu Hause am Fernseher anstatt in Kneipen oder Bars.
2: Der Vorsprung der AfD im Vergleich zur Union ist in einer aktuellen Umfrage erneut größer geworden. Die Partei erreichte in einer Insa-Umfrage für die Bild 29%, 8 Prozentpunkte mehr als die Union. Die Bild schreibt, der Abstand war in ihren Befragungen noch nie so groß. Bei den anderen Parteien registrieren die Meinungsforscher keine Veränderung zur Vorwoche. Das waren die Nachrichten um 7:30.
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2: Hallo auf die Straßen. Eine Meldung von der A96 Lindau-München zwischen Leim und Sendling. Da ist in beiden Richtungen die Autobahn gesperrt. Da laufen Brückenarbeiten noch bis morgen früh. Allen unterwegs eine gute und vor allem sichere Fahrt.
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1: Ich bin Angela Kress. Guten Morgen. Menschen sind kooperativer, als sie denken. Das hat eine im Fachmagazin Science veröffentlichte Studie gezeigt. Weltweit wurden über 100.000 Menschen befragt. Fast 70% waren bereit, auf eigene Vorteile, in dem Beispiel $30, zu verzichten, wenn dafür die Gemeinschaft profitiert. Die Befragten schätzten aber, dass nur 50% dazu bereit wären. In Deutschland waren sogar über 80% der Teilnehmer bereit, auf eigene Vorteile zu verzichten. EU-weit verdienen Frauen im Schnitt gut 11% weniger als Männer. Eine neue Richtlinie soll dabei helfen, das zu ändern. Zum Beispiel durch mehr Auskunftsrechte. Heute läuft die Frist ab, in der die Richtlinie in nationales Recht hätte umgesetzt werden müssen. Deutschland hat das bisher nicht gemacht. Bis Anfang 2027 soll das passieren. Die EU-Kommission muss jetzt entscheiden, ob sie ein Strafverfahren gegen Deutschland einleitet. Bei einem Schusswaffenvorfall im US-Bundesstaat Ohio sind bei einem Festival 12 Menschen angeschossen worden. 2 der Verletzten schwebten in Lebensgefahr, sagte ein Polizeivertreter. Die Polizei geht nach ersten Erkenntnissen davon aus, dass es mindestens 2 Schützen gab, die vermutlich aufeinander schossen. Die Fahndung nach den Verdächtigen läuft. Zum Welterbetag heute gibt es mahnende Worte. Die Präsidentin der UNESCO-Kommission Böhmer hat dazu aufgerufen, bedeutende Kulturstätten zu schützen und zu erhalten. Weltweit geraten sie etwa durch den Klimawandel und Kriege immer weiter unter Druck, sagte sie. Der Welterbetag in Deutschland wird heute in Regensburg eröffnet. Bundesweit soll es mehr als 500 Veranstaltungen geben. Jetzt kann die WM kommen. Die deutsche Nationalmannschaft hat ihre Generalprobe gegen Mitgastgeber USA gewonnen. Das DFB-Team gewann in Chicago mit 2:1. Thomas Bremser berichtet.
2: Die deutsche Mannschaft geht selbstbewusst in die WM mit 9 Siegen in Folge. In Chicago hat nicht alles geklappt, aber der Bundestrainer spricht von einem perfekten Test. Denn sein Team konnte sich schon mal gewöhnen an schwülheißes Wetter, den frühen Anstoß zur Mittagszeit, einen stumpfen Rasen und einen emotionalen Gegner.
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1: Hallo auf die Straßen. Eine Meldung von der A96 Lindau-München. Zwischen Leim und Sendling ist die Autobahn in beiden Richtungen gesperrt. Da wird an Brücken gearbeitet und zwar noch bis morgen früh. Allen unterwegs eine gute und vor allem sichere Fahrt.
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3: Einen schönen Sonntag, ich bin Linda Burkhardt und starte mit euch in diesen letzten Tag der Pfingstferien. Ab morgen hat viele der Alltag wieder. Wie ihr die Erholung mitnehmen und möglichst lange genießen könnt, dafür haben wir gleich ein paar Tipps.

0: Es ist Sonntagvormittag, Zeit für Gott und die Welt, Glaube und Religion bei Maximal Radio. Am Donnerstag ist endlich Anstoß und der Ball rollt bei der Fußball-WM 2026. Noch nie war das Turnier so groß. 104 Spiele werden es sein, verteilt auf Stadien in Kanada, Mexiko und den USA. Heute in einer Woche steigt dann unsere deutsche Elf mit ihrem ersten Spiel ein. Und der Beauftragte für Sport bei der Deutschen Bischofskonferenz, unser bayerischer Bischof Stefan Oster, wird definitiv vorm Bildschirm sitzen.
1: Ich freue mich auf tolle Spiele. Ich liebe schönen Fußball. Also wenn ich mir jetzt die letzten Spiele anschaue und jetzt ist der Kader bekannt gegeben worden, dann denke ich mir, letzte 16, letzte 8.
2: Klingt ja nach einer positiven Prognose, die der Sportbischof da für unser Team abgibt. Und live verfolgen ist für ihn selbstverständlich. Auch gerne mal in Gesellschaft.
1: Da und dort lade ich vielleicht mal jemanden ein, dass wir uns miteinander vor den Fernseher setzen und dann Fans sein. Und dann gibt's ein Bier, dann gibt's ein Brezen und dann schauen wir Fußball.
2: Und dass dieser Sport bei vielen so eine enorme Begeisterung auslöst, kann Stefan Oster auch als Bischof durchaus nachvollziehen.
1: Das ist auf der einen Seite natürlich schön, weil es Gemeinschaft und Euphorie erzeugt. Auf der anderen Seite hat es natürlich auch seine Schattenseiten, wenn auf einmal das tatsächlich zur sinnstiftenden quasi Ersatzreligion für Menschen ist. Fußball ist die schönste Nebensache der Welt, aber nicht mehr. Das ist der Punkt.
2: Wenn es dann darum geht, für ein gutes Spiel zu beten, ist das völlig in Ordnung, solange man weiß, wofür man betet.
1: Wenn es darum geht, dass nichts passiert, dass es schöne Spiele gibt, dass es nicht korrumpiert wird und so weiter. Dafür kann man Herrgott beten, aber dann soll am Ende der Bessere gewinnen oder der Beste.
2: Wichtig, es sollte um den Sport gehen, vor allem anderen. Und darum jedem Freude an so einem Event zu ermöglichen. Was nicht immer der Fall ist, kritisiert Bischof Oster.
1: Die Eintrittstickets sind exorbitant viel höher, offensichtlich, vor allem in den USA als woanders. Und dass es dann nochmal so eine Trump-Politshow wird, das finde ich alles extrem problematisch. Und es verleidet einem auch manchmal die Politisierung und die Kommerzialisierung des Sports. Ich hoffe einfach nur, dass es Menschen zusammenbringt, dass Menschen Freude haben, dass es keine Gewalt gibt, dass man einander fair begegnet und dass es schön wird.
2: Und dass die deutsche Elf ein super Turnier spielt. Maria Ertl, katholische Redaktion.

0: 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Guten Morgen.
1: Der Nahe Osten begleitet mich mein Leben lang sehr, sehr intensiv und auch in seiner ganzen Brutalität.
2: Schon als kleiner Bub verschlang Christian Springer die Bücher von Karl May über den Orient. Später hat er dann Arabisch und Orientwissenschaften studiert.
1: Ich wollte sowas wie ein Schollatur oder wie sie alle hießen, also ein Orientberichterstatter werden. Daraus ist nichts geworden.
2: Geworden ist aus ihm stattdessen ein berühmter Kabarettist und gleichzeitig ein profunder Nahostkenner. Auf der Bühne und in Fernsehauftritten thematisiert er regelmäßig den Nahostkonflikt. Er hat mehrere Bücher zu dem Thema geschrieben. Sein neuestes Werk heißt Sisi in Gaza. Es entstand, nachdem er 2025 in Israel die Orte des Hamas-Massakers vom 7. Oktober 2023 besucht hatte.
1: Ich wollte ein Buch schreiben, nicht für Leute, die Ahnung haben, ein bisschen von dieser Welt, sondern für Leute, die Nachrichten anschauen, total interessiert sind daran, was da passiert, wer hat recht, wer hat angefangen. Das sind auch so Fragen, die dann immer wieder kommen. Aber mein Buch kannst du in die Hand nehmen, Seite 118 aufschlagen und das Lesen anfangen. Und du kannst es vorne anfangen, du kannst es hinten anfangen, es ist völlig gleichgültig.
2: Christian Springer will sowohl mit dem Buch als auch mit seinen Auftritten mit Klischees und islamistischer Propaganda aufräumen. Martina Klecher, evangelische Redaktion. CJ

Die Schildkröte gehört zu den außergewöhnlichsten Wesen im Tierreich. Welches Tier schafft es schon, so alt zu werden, nämlich weit mehr als 100 Jahre? Schildkröten wissen sich wirkungsvoll vor Gefahren zu schützen, wenn sie Kopf, Beine und Schwanz einziehen und ihren Panzer komplett dicht verschließen. Sie gehen äußerst sparsam mit ihrer Energie um und sind optimal anpassungsfähig sowie extrem genügsam, was Nahrung und den Bedarf an Wasser angeht. Das Zurücklegen von langen Wegstrecken verdanken sie wohl ihrer Beharrlichkeit und der Tatsache, dass nichts sie aus der Ruhe bringen kann. Indem sie ihre Augenstellung verändern, können die Tiere unterschiedliche Perspektiven einnehmen. Mit all ihren Fähigkeiten ist die Schildkröte zu einer Lehrmeisterin für mein Leben geworden. Wie es Zeiten gibt, im Außen zu sein, sich seinen Aufgaben zu widmen, sollten auch Zeiten des Rückzugs nicht fehlen. Sie schenken Energie für all unsere Ziele und Pflichten, die wir in Ruhe, Gelassenheit und Beharrlichkeit angehen können. Ein Perspektivwechsel schadet gar nicht und ermöglicht, die Welt auch einmal mit anderen Augen zu sehen. Für diesen Sommer wünsche ich uns allen immer wieder einmal die Eigenschaften der Schildkröte. Edith Häusler aus dem Pfarrverband Velchen.

0: Es ist Sonntag und ihr hört Gott und die Welt, Glaube und Religion bei Maximal Radio. Nach 2 Wochen Pfingstferien geht jetzt für viele wieder der Alltag los. Einfach mal durchpowern bis zum nächsten Urlaub? Das ist keine gute Idee. Stattdessen gibt es ein paar Tipps, wie wir uns die Urlaubserholung möglichst lange bewahren.
1: Denn fest steht, wir können und sollten selbst etwas dafür tun, dass wir nicht gleich wieder total gestresst sind, rät Anke Häublein, die Leiterin der Erdinger Lebensberatungsstelle des Erzbistums München und Freising.
2: Urlaubserholung und Urlaubsentspannung, das hält nicht von selbst. Die Gefahr ist groß, dass wir kaum zurück aus dem Urlaub wieder Vollgas in den Alltag einsteigen. Und das ist der erste Kardinalfehler, dass wir nichts mitnehmen, sondern Vollgas wieder in die alte Routine reinsteigen, können wir wirklich so sagen.
1: Klar tickt die Uhr im stressigen Alltag anders als im Urlaub. Aber gerade dann ist es wichtig, zwischendurch immer wieder für Entspannung zu sorgen. Hilfreich ist da zum Beispiel,
2: dass wir Urlaubsroutinen, die uns im Urlaub gut getan haben, in den Alltag überführen können. Zum Beispiel der Spaziergang nach dem Mittagessen oder die Tasse Kaffee oder das Eis oder der Blick vom Balkon, die 5 Minuten Meditation am Morgen, als ich aufs Meer oder auf die Berge geschaut habe. All das sind kleine Momente der Achtsamkeit aus dem Urlaub mitgenommen.
1: Was uns außerdem hilft, ist genügend Schlaf, eine klare Abgrenzung von Arbeit und Freizeit und öfter mal was Schönes planen.
2: Zum Beispiel eine kleine Wanderung mit Freunden, mit der Familie, mit Kindern, mit dem Partner oder ein Kaffee trinken oder ein Besuch einer Ausstellung, was Kulturelles. Wenn wir uns kleine Highlights schaffen, dann ist das wie ein kleines Urlaubserlebnis im Alltag integriert.
1: So gibt's immer was, worauf wir uns freuen können, nicht nur auf den nächsten Urlaub. Lydia Jäger, katholische Redaktion.

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2: Ich bin Angela Kress. Guten Morgen. Die späten Anstoßzeiten der bevorstehenden Fußball-WM dämpfen das Geschäft von Kneipen und Biergärten. Nach einer Auswertung des Instituts der deutschen Wirtschaft machen sie deshalb weniger Umsatz. Julian Degler berichtet.
3: Mit gut 67 Millionen Euro an zusätzlichen Einnahmen kann die deutsche Gastronomie durch die WM rechnen, heißt es vom DIW. Würden alle Spiele um 19 Uhr statt teilweise mitten in der Nacht beginnen, wären es 103 Millionen. Wegen der späten Anstoßzeiten schauen vermutlich mehr Fans zu Hause am Fernseher anstatt in Kneipen oder Bars.
2: Die Bereitschaft zur Kooperation mit Fremden, auch zum eigenen Nachteil, ist einer Studie zufolge weltweit stark ausgeprägt. Dabei unterschätzen die meisten aber den Kooperationswillen ihrer Mitmenschen. In der Studie im Fachmagazin Science steht auch, Menschen in Deutschland waren besonders kooperativ. Einer der Studienautoren sagte, viele schätzten ihre Mitmenschen zu negativ ein, dadurch schwächten wir uns selbst. Schwerere Verkehrsunfälle mit Einfluss von Cannabis am Steuer sollen bald in der amtlichen Statistik erfasst werden. So steht es in einem Gesetzentwurf des Bundesverkehrsministeriums, der am Freitag in den Bundesrat kommt. Das Ziel: sehen, welche Auswirkungen Cannabiskonsum auf die Verkehrssicherheit hat. Erfasst werden soll in Zukunft, wie viel THC wurde im Blut nachgewiesen, ähnlich wie auch schon beim Alkoholkonsum. In der Debatte über die Rentenreform fordert der Deutsche Gewerkschaftsbund eine verpflichtende Betriebsrente für alle Beschäftigten. DGB-Chefin Fahimi hat dem Redaktionsnetzwerk Deutschland gesagt, die zusätzliche Altersvorsorge solle von den Tarifparteien organisiert werden. Die Arbeitgeber sollten sie mindestens mitfinanzieren, die Kosten dürften nicht allein die Arbeitnehmer tragen. Ende des Monats will Fahimi konkrete Vorschläge machen. Gelungene Generalprobe für die deutsche Fußballnationalmannschaft. Das Team von Bundestrainer Nagelsmann hat beim letzten Testspiel vor der WM in Nordamerika den Mitgastgeber USA mit 2:1 besiegt. Das erste deutsche Tor fiel direkt in der zweiten Minute durch Kai Havertz. Nach einem US-Ausgleich konnte Leroy Sané den Siegtreffer erzielen.
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4: Die Straßen. Es ist noch alles ruhig da draußen. Gute Fahrt.
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6: Wir gießen den Kaffee in die Tasse, schmieren Marmelade aufs Brot. Schönen guten Morgen an diesem 7. Juni. Damit ihr nicht nur gut gestärkt, sondern auch gut informiert in den Tag heute startet, nehmen wir dieses Datum gleich mal genauer unter die Lupe. Außerdem haben wir einen extra Wachmacher im Petto. Da tanzt sogar ich im Studio mit zu Ozone. Drago Stain Dean Tay. Einfach ein gute Laune-Garant. Außerdem hört ihr Alex Warren mit Ordinary. Zuvor war noch ein Bassriff, bei dem keiner mehr still im Bett liegt. Queen mit Another One

Schönen guten Morgen an diesem Sonntag. Wir starten entspannt rein mit Alex Warren und Ordinary um gleich 8:45. Heute der Tag des Schokoladeneis. Und da passt doch wunderbar, dass heute vor 80 Jahren die erste Eisdiele in Deutschland eröffnet hat. In Bayern. München. Wo sonst? Ein schönes Jubiläum, um sich heute Nachmittag mal einen großen Eisbecher zu gönnen. Vor 23 Jahren, da wird unser Einkaufsverhalten am Wochenende neu sortiert. Das Ladenschlussgesetz wird geändert. Zum ersten Mal dürfen Geschäfte samstags bis 20 Uhr aufmachen. Davor haben die spätestens um 16 Uhr zusperren müssen. Vor 63 Jahren, da beginnt der Erfolg der Rolling Stones. Sie veröffentlichen ihre erste Single bei einem Fernsehauftritt. Das Kuriose dabei: Der Manager der Fernsehshow, der hat ihnen damals einen Tipp gegeben, und zwar, hey, schmeiß den ordinären Sänger mit den Lippen wie LKW-Reifen doch lieber raus. Haben sie zum Glück nicht gemacht, Mick Jagger ist immer noch dabei. Unsere Promi-Geburtstagskinder heute: Schauspieler Liam Neeson wird 74, Tom Jones, der Tiger, 86 und Roberto Blanco feiert seinen 89. Mit ein bisschen Spaß muss sein, kann ich jetzt zwar nicht dienen, unser Tageshit macht aber trotzdem richtig Spaß. Vor 22 Jahren auf Platz 1 der Charts, damals ein mega Sommerhit, Ozone mit Dragostei Dintei.

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2: Durchs Wochenende mit dem Musikmix deines Lebens. Jetzt ist es wieder Zeit für ein News-Update. Davor schauen wir aber noch aufs Wetter. Mal hat die Sonne das Sagen, mal die Wolken. Es bleibt also bei einem Mix heute an diesem Sonntag. Die Höchstwerte liegen dazu bei rund 25 Grad.
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4: Ich bin Angela Kress. Guten Morgen.
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0: Hause am Fernseher anstatt in Kneipen oder Bars.
1: Die Bereitschaft zur Kooperation mit Fremden, auch zum eigenen Nachteil, ist einer Studie zufolge weltweit stark ausgeprägt. Dabei unterschätzen die meisten aber den Kooperationswillen ihrer Mitmenschen. In der Studie im Fachmagazin Science steht auch, Menschen in Deutschland waren besonders kooperativ. Einer der Studienautoren sagte, viele schätzten ihre Mitmenschen zu negativ ein, dadurch schwächten wir uns selbst.
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3: Alle auf die Straßen, es ist noch alles ruhig da draußen. Gute Fahrt.
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0: Aloy Red Eyes. Ja, die Arme hat wohl auch Heuschnupfen. Ich hoffe einfach mal, ihr seid fit und damit euch nicht langweilig wird, checken wir mal, was so los ist.
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0: Habt ihr Lust auf Musik, Stimmung und gutes Essen? Dann ab zum Bismarckplatz in Landshut. Servus, Thomas Wilhelm, Mitorganisator vom Bismarckplatzfest.
2: Servus, kommt heute zu uns aufs Bismarckplatzfest. Wir haben wieder jede Menge geboten für Groß und Klein. Es gibt ein super Essen, ein super Bier und auch viele tolle Musikacts.
0: Heute ist da auch Bayerischer Tag, also da könnt ihr euch dann noch in die Tracht schmeißen. Es gibt bayerische Wettkämpfe und am Abend steht Modern Talking Reloaded auf der Bühne, die Modern Talking Tribute Band. Heute ist in Mainburg auch wieder der beliebte Wander- und Radeltag. Zu Fuß oder mit dem Rad könnt ihr die 12 Kilometer lange Strecke entlang des Erlebnispfads Hopfen und Bier gehen oder fahren. Unterwegs da warten verschiedene Stationen, Bierverkostungen, Pferdekutschen und sogar freier Eintritt ins Stadtmuseum. Und am Ende, da habt ihr auch noch die Chance auf tolle Gewinne. Oder ihr schaut nach Velden, da wird's heute beim Volksfest richtig traditionell. Da steht nämlich das große Pferderennen auf dem Programm. Der Vorstand vom Rennverein Velden, der lädt euch herzlichst ein.
3: Servus, ich bin der Justy. Wir haben heute Pferderennen in Velden. Kommt bitte alle vorbei. Es ist ein sehr schöner Renntag. Wetter wird auch hervorragend. Volksfest ist da. Würde uns freuen, wenn's da seid.
0: Also los geht's da um 14 Uhr auf der Rennwiese hinter dem Festplatz. Von Ponyrennen für die Kleinsten bis zum klassischen Trabrennen ist alles dabei.
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1: Ein bisschen was Italienisches für euer Sonntagsfrühstück gefällig. Ein Tiramisu. Ein Ramazzotti. Da warten wir vielleicht noch damit. Ein musikalischer ist aber definitiv genehmigt. Hier ist Eros Ramazzotti mit Una Storia Importante.

0: Bei uns ist die Stunde immer einen Hit länger. Musik aus Bella Italia war das. Eros Ramazzotti mit Una Storia Importante. Mit ihnen geht's nach 10 weiter. Teddy Swims, David Guetta, Tones and I, Gone, Gone, Gone. Wieder eine Stunde voll. Was ist so los in Deutschland und der Welt? Das erfahrt ihr gleich nach unserem Wettercheck.
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0: Wenn wir rausgehen, die Sonnenbrille sollte man dabei haben, denn zwischen den Wolken kommt sie auch immer mal hervor. Es gibt einen Mix und dazu Werte um die 25 Grad.
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3: Ich bin Angela Kress. Die meisten Menschen sind offenbar deutlich kooperativer als gedacht. Das zeigt eine neue Studie der Universitäten Bonn und Frankfurt. Demnach unterschätzen viele die Hilfsbereitschaft ihrer Mitmenschen, Zoe Tassovali berichtet.
4: Für die Studie sollten die Teilnehmer einschätzen, wie sich ein völlig fremder Mensch entscheiden würde. Dabei lagen viele daneben. Sie trauten anderen deutlich weniger Gemeinsinn zu, als tatsächlich vorhanden war. Weltweit waren knapp 7 von 10 Menschen bereit, für ein gemeinsames Ziel auf eigenes Geld zu verzichten. Viele hatten aber nur mit etwa jedem zweiten gerechnet.
3: Deutschland hat neue Regeln zur Lohntransparenz nicht umgesetzt und verstößt gegen EU-Recht. Heute läuft die Frist dafür ab. Die neuen EU-Regeln sehen unter anderem vor, dass Beschäftigte in Zukunft ein Recht darauf haben, zu erfahren, wie hoch das durchschnittliche Gehalt für vergleichbare Tätigkeiten ist, aufgeschlüsselt nach Geschlecht. Das soll dabei helfen, den Gender Pay Gap, also die Lücke zwischen dem Gehalt von Frauen und Männern, zu schließen. Die Verhandlungen über ein Ende des Ukraine-Kriegs liegen auf Eis. Kanzler Merz, Frankreichs Präsident Macron und Großbritanniens Premierminister Starmer treffen sich am Abend mit dem ukrainischen Präsidenten Selenskyj. Der russische Präsident Putin hatte zuletzt ein Treffen mit Selenskyj abgelehnt. Die Europäer wollen neue Chancen ausloten. Sie gehen davon aus, dass Putin langfristig nichts anderes übrig bleibt, als zu verhandeln. Heute ist Tag der Apotheke und Bayerns Gesundheitsministerin Gerlach hat deshalb betont, trotz der Spardebatten im Gesundheitswesen müssen Apotheken schnell gestärkt werden. Sie forderte, dass die Apothekenreform schnell umgesetzt wird. Der Bundestag hatte im Mai zugestimmt, dass Apotheken mehr Befugnisse bekommen sollen, zum Beispiel mehr Impfungen anbieten können. Der Hausärzteverband hatte das kritisiert. Der deutsche Tennisspieler Alexander Zverev will sich im Finale der French Open seinen Traum vom ersten Grand-Slam-Titel erfüllen. Der 29-Jährige tritt gegen den Italiener Flavio Cobolli an und ist in dem Finalduell der Favorit. Los geht's um 15 Uhr.
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5: Auf die Straßen, es ist noch alles ruhig da draußen. Gute Fahrt.
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0: Endspurt bei den Pfingstferien. Heute noch frei, morgen wieder Schule. Aber die 8 Wochen bis zu den nächsten Ferien, die gehen auch ruckzuck rum. Das wissen auch unsere Erklärzwergerl. Als Zeitvertreib erklären sie uns die Welt auch gleich wieder. Außerdem dürft ihr euch auf die Nummer hier freuen, Coldplay und die Chainsmokers mit Something Just Like This. Genauso wie auf diesen Klassiker aus den frühen 90ern, Under the Bridge von den Red Hot Chili Peppers. Servus und genießt euer Wochenende.

0: Mit den Red Hot Chili Peppers rein in den Vormittag und auf die Viertel nach 10 under the bridge. Servus hier bei Maximal Radio. Schönen Sonntag und schönes Wochenende euch allen.
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4: Mit dem Musikmix deines Lebens durchs Wochenende und auf die Halb. Wir schauen, was so los ist in Deutschland und der Welt. Zuvor aber noch unser Wettercheck. Heute mal auf den Sattel schwingen oder in die Wanderschuhe schlüpfen. Das Wetter passt ideal, denn es bleibt bei einem Mix aus Wolken und Sonne. Die Temperaturen liegen bei rund 25 Grad.
5: 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Es ist 10:30.

0: Sie trauten anderen deutlich weniger Gemeinsinn zu, als tatsächlich vorhanden war. Weltweit waren knapp 7 von 10 Menschen bereit, für ein gemeinsames Ziel auf eigenes Geld zu verzichten. Viele hatten aber nur mit etwa jedem zweiten gerechnet.
1: Deutschland hat neue Regeln zur Lohntransparenz nicht umgesetzt und verstößt gegen EU-Recht. Heute läuft die Frist dafür ab. Die neuen EU-Regeln sehen unter anderem vor, dass Beschäftigte in Zukunft ein Recht darauf haben, zu erfahren, wie hoch das durchschnittliche Gehalt für vergleichbare Tätigkeiten ist, aufgeschlüsselt nach Geschlecht. Das soll dabei helfen, den Gender Pay Gap, also die Lücke zwischen dem Gehalt von Frauen und Männern, zu schließen.
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3: Auf die Straßen, es ist noch alles ruhig da draußen. Gute Fahrt.
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0: Kesha und Pitbull mit Timber. Am Donnerstag ist es soweit. Anpfiff bei der Fußball-WM 2026. Kaum ist sie in Amerika, ist vieles anders. Es gibt zum Beispiel eine Halbzeitshow beim Finale, so wie beim Super Bowl. Und bei der Nationalhymne, da stehen nicht mehr nur 22 Spieler der Startformation auf dem Feld, sondern alle 26 Kaderspieler eines Teams. Noch mehr verrückte Fakten gefällig?
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2: Eine der ganz großen Bundesliga-Ikonen ist zweifelsohne Rudi Brunnenmeier. Er gewann mit 1860 München den DFB-Pokal und die deutsche Meisterschaft.
3: 16 ist unser Leben, 16 unser Verein.
2: Sogar die deutsche Nationalmannschaft führte Rudi Riese als Kapitän aufs Feld. Irgendwann kam der umtriebige Stürmer auf die glorreiche Idee, in München eine Kneipe zu eröffnen. Dummerweise stand Brunnenmeier seinen Mann an der Theke genauso verlässlich wie auf dem Platz.
4: Prost!
2: Als Rudi wieder mal sturzbetrunken nach Hause torkelte, erwartete ihn eine böse Überraschung in Form des Postboten. Dieser händigte ihm ein Notruftelegramm aus. Am selben Abend spielte die deutsche Nationalmannschaft in Köln gegen Russland. Und wegen der kurzfristigen Absage eines Spielers hatte man Rudi nachnominiert. Der Star der 60er machte sich also mit brummendem Schädel auf zum Flughafen. Den Nachmittag verbrachte er im Bett des Mannschaftshotels, um seinen Kater wenigstens ansatzweise auszuschlafen. Als das erledigt war, schoss er 2 Tore zum 3:0-Sieg der deutschen Nationalmannschaft.
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1: Kennt ihr dieses Gefühl, wenn sich plötzlich alles dreht? Wenn der Kopf Achterbahn fährt, aber ihr euch einfach nur fallen lassen wollt? Genau diesen emotionalen Schwindel packt die deutsche Newcomerin Tiffany Harris in dieses absolute Popbrett. Düstere Beats treffen auf eine Stimme, die euch direkt auf die Tanzfläche zieht. Hier ist Vertigo.

0: Tiffany Harris, Vertigo. Eine neue, junge und ziemlich talentierte Künstlerin aus Deutschland. Sie ist schon ein alter Hase im Business, aber die Musik immer noch der Hammer. 80er Sound von Kim Wilde gibt's gleich nach 11. You keep me hanging on. Wieder eine Stunde rum, bei uns gibt's gleich das Wichtigste aus Deutschland und der Welt, jetzt aber erstmal das Wetter. Mal hat die Sonne das Sagen, mal die Wolken heute. Es bleibt bei einem Mix, die Sonnenbrille sollte man also auf alle Fälle dabei haben, die Temperaturen, die liegen bei rund 25 Grad.
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2: Ich bin Angela Chris. Frauen und Männer sollen für gleiche Arbeit das gleiche Gehalt bekommen. Dabei sollen neue EU-Regeln helfen. Deutschland hat die noch nicht umgesetzt und verstößt damit ab morgen gegen EU-Recht. Was genau sich ändern soll, weiß Ann-Christine Wenzel.
3: Bewerber sollen früh die Info bekommen, was das Einstiegsgehalt ist. Wer schon einen Job hat, soll erfahren können, was die Kollegen im Durchschnitt verdienen. Gruppiert nach Geschlecht, also nicht nach einzelnen Menschen. So sollen zum Beispiel Frauen erkennen, wenn Männer mit gleichen Aufgaben mehr verdienen. Und größere Arbeitgeber müssen künftig regelmäßig berichten, wie die Entgeltlücke zwischen Frauen und Männern ist.
2: Bundesrat und Bundesregierung sollen sich nach dem Wunsch Thüringens zur Schulpflicht bekennen und diese stärken. Eine entsprechende Initiative will Thüringen am Freitag in den Bundesrat einbringen. Hintergrund ist ein Wahlkampfthema der AfD in Sachsen-Anhalt. Sie will ein Wahlrecht zwischen Schul- und Hausunterricht. Anfang September ist Landtagswahl in Sachsen-Anhalt. Die AfD kommt in aktuellen Umfragen auf um die 40%. Union und SPD kommen bei der geplanten Wahlrechtsreform nicht voran, deshalb macht die CSU jetzt Druck. Die Reform müsse kommen, sie stehe im Koalitionsvertrag, sagte CSU-Landesgruppenchef Hoffmann. 2023 hatte die Ampelkoalition ein neues Wahlrecht eingeführt und bisher ist keine konsensfähige Alternative in Sicht. Die SPD will unter anderem, dass der Bundestag je zur Hälfte mit Frauen und Männern besetzt wird. Morgen startet die UN-Klimakonferenz in Bonn. Zwischenverhandlungen, auf denen die Weltklimakonferenz im November in der Türkei vorbereitet werden soll. Grünen-Politikerin Badum sagte, Deutschland müsse den Ausstieg aus fossilen Energien ernst nehmen und pocht auf deutsches Geld für den globalen Klimaschutz. In Spanien feiert Papst Leo eine Messe. Hunderttausende Menschen wurden dazu erwartet. Nach dem Gottesdienst unter freiem Himmel gibt es eine Fronleichnamsprozession in Madrid. Bis kommenden Freitag wird der Papst in Spanien sein. Er reist noch nach Barcelona und auf die Kanaren.
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4: Hallo auf die Straßen. A7 Füssenreute Richtung Ulm. Zwischen Memmingen Süd und Dettingen an der Iller 10 Kilometer Stau. 20 Minuten dauert es hier gerade länger. Und A8 Salzburg Richtung München. Zwischen Bayern und Kreuz München Süd 14 Kilometer Stau. Eine halbe Stunde plus. Wo es geht, gute Fahrt.
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0: Wenn in der nächsten Woche zum Ende hin wieder Grillkohle, Fleisch und Bier eher Mangelware im Geschäft sind, kein Wunder, am Donnerstag geht ja die WM los. Deutschland ist heute in einer Woche dran. Und wenn euch das ganze Einkaufen für die WM-Party, das Essen zubereiten und so weiter viel zu stressig ist, dann haben wir was für euch. Unser Maximal Radio WM Heimspiel. Wie ihr da mitmachen könnt, gleich mehr dazu. Außerdem haben wir die Nummer hier im Petto. Ugly Kid Show, Cats in the Cradle. Und sie hier sind am Start. Robin Schulz, Rita Ora mit I'll Be There. Servus und schön, dass ihr mit dabei seid.

0: Robin Schulz und Rita Ora mit dem Soundtrack für euren Sonntag. I'll be there. Servus zusammen. 4 Tage noch, dann geht's los bei der Fußball-Weltmeisterschaft. Habt ihr da schon das Quartier für unsere Mannschaft gesehen? Das schaut ein bisschen aus, als wär's direkt aus dem Märchen rausgesprungen. Fast schade, dass die Jungs die meiste Zeit auf dem Platz stehen. Aber hoffentlich sorgen sie da auch für ganz viel Jubelstimmung. Wir schmeißen nämlich eure Party und wollen genauso feiern. DJ, Grillgut, Getränke und große Videowall, kümmern wir uns drum. Und für die passende Ausstattung gibt's noch unsere eigenen Maximalradio WM-Trikots. Der Chris aus Eiterhofen, der hat da richtig Lust drauf. Servus!
1: Servus, grüß euch.
0: Also, für wen hast du dich beworben?
1: Ja, also ich habe fußballnarrische Freund. Ich habe sehr gute Kollegen vom Arbeitsdienst heute. Wir sind also im Rettungsdienst tätig. Und ja, da schauen auch gern Fußball. Und dann haben wir gedacht, jetzt probieren wir es einfach mal. Und wenn's passt, sitzen wir uns gemütlich zusammen. Und haben wir mal Scouting.
0: Ja, die ist vorprogrammiert. Wir drücken die Daumen, dass das klappt. Und wenn auch ihr Lust habt, die WM im ganz großen Stil zu feiern, einfach bewerben für unser Heimspiel. Alle Infos gibt's auf maximalradio.de.
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3: Zack, schon wieder halb. Das heißt, bei uns gibt's ein Update zu den News aus Deutschland und der Welt. Genauso wie den Blick aufs Wetter. Durch den Sonntag begleitet uns ein Mix aus Wolken und Sonne, perfekt also für einen Spaziergang. Die Temperaturen, die liegen dazu bei rund 25 Grad.
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5: Ich bin Angela Kress. Frauen und Männer sollen für gleiche Arbeit das gleiche Gehalt bekommen. Dabei sollen neue EU-Regeln helfen. Deutschland hat die noch nicht umgesetzt und verstößt damit ab morgen gegen EU-Recht. Was genau sich ändern soll, weiß Ann-Christine Wenzel.
6: Bewerber sollen früh die Info bekommen, was das Einstiegsgehalt ist. Wer schon einen Job hat, soll erfahren können, was die Kollegen im Durchschnitt verdienen. Gruppiert nach Geschlecht, also nicht nach einzelnen Menschen. So sollen zum Beispiel Frauen erkennen, wenn Männer mit gleichen Aufgaben mehr verdienen. Und größere Arbeitgeber müssen künftig regelmäßig berichten, wie die Entgeltlücke zwischen Frauen und Männern ist.
5: Bundesrat und Bundesregierung.
6: Arbeitgeber müssen künftig regelmäßig berichten,

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1: Hallo auf die Straßen. A7 Füssenreute Richtung Ulm. Zwischen Memmingen Süd und Dettingen an der Iller 10 Kilometer Stau. 20 Minuten dauert es hier gerade länger. Und A8 Salzburg Richtung München. Zwischen Bayern und Kreuz München Süd 14 Kilometer Stau. Eine halbe Stunde plus. Wo es geht, gute Fahrt.
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0: Lady Gaga, The Dead Dance. Der Dodi Dance auf Niederbayerisch. Was auch immer das bedeuten mag. Eine sinnvolle Übersetzung gibt's jetzt. Da haben wir uns nämlich mal an dieses Wort rangemacht.
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2: Rostdeischer. Ja, wenn's mit dem zum Tor hast, dann musst aufpassen. Das ist ein Blender mit Handschlag. Ein Aufschneider. Ein Betrüger halt. Das ist der, der dir ein Wunder verspricht und eine Baustelle liefert. Der verkauft dir nix, was gut ist, sondern bloß das, was gut ausschaut. So wie der Haferschrott, den er dir als Erbstück vom Kini anbietet. Ich finde ja, dass so mancher Politiker auch als Rostdeischer durchgeht. Seien wir doch einmal ehrlich, wie oft verkaufen sie uns einen alten Klepper als starkes Fundament und eine kaputte Kutschen als stabilen Kurs. Immer mehr geschniegelt als geliefert. Ein Rostdeischer halt.
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1: Manchmal tut die Liebe weh. Genau diese Erfahrung müssen wir alle machen. Aber Lou Saint, die macht aus genau diesem Gefühl das Beste, was eine Musikerin eben draus machen kann. Einen Hit. Sie begeistert gerade die Musikwelt mit ihrer Reibeisenstimme, die irgendwo zwischen Amy Winehouse und Adele liegt. Hier ist für euch Love Bites Back.

0: Love Bites Back. Die neue Soul-Pop-Sensation aus England. Lou Saint war das in unserem Bonus-Song. Sie hier stehen schon in den Startlöchern. Glockenbach und Tom Walker gibt's mit Home. Wieder eine Stunde voll. Wir schauen auf das Wichtigste aus Deutschland und der Welt. Da gibt's die News bei uns. Zuvor aber noch der Blick aufs Wetter. Ein Mix aus Wolken und Sonne begleitet uns durch diesen Sonntag heute, also das Richtige für einen Spaziergang oder eine Radtour. Die Temperaturen liegen bei rund 25 Grad.
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2: Ich bin Angela Kress. Wie sichern wir die Rente für künftige Generationen? Darüber wird aktuell wieder intensiv diskutiert. Die Chefin des Deutschen Gewerkschaftsbundes, Fahimi, schlägt im Redaktionsnetzwerk Deutschland eine verpflichtende Betriebsrente für alle Beschäftigten vor. Soita Sowali berichtet.
3: Nach Angaben des DGB haben rund 20 Millionen Menschen keine Betriebsrente. Die Gewerkschaften wollen das ändern und schlagen eine verpflichtende betriebliche Altersvorsorge für alle vor. Unterstützung kommt auch aus dem Arbeitnehmerflügel der Union. CDA-Chef Rathke sagte der Funke Mediengruppe, um die Rente langfristig zu sichern, müsse man künftig stärker auf mehrere Standbeine setzen.
2: Deutschland hat 55 Welterbestätten. Sie stehen heute im Mittelpunkt. Die Präsidentin der deutschen UNESCO-Kommission Böhmer ruft zum Schutz und Erhalt bedeutender Kulturstätten auf. Weltweit würden sie immer stärker unter Druck geraten, etwa durch den Klimawandel, sagte sie anlässlich des UNESCO-Welterbetags. Zum Welterbe gehören zum Beispiel das Wattenmeer und das Augsburger Wassermanagementsystem. Die Verhandlungen über ein Ende des Ukraine-Kriegs liegen auf Eis. Kanzler Merz, Frankreichs Präsident Macron und Großbritanniens Premierminister Starmer treffen sich am Abend mit dem ukrainischen Präsidenten Selenskyj. Der russische Präsident Putin hatte zuletzt ein Treffen mit Selenskyj abgelehnt. Die Europäer wollen neue Chancen ausloten. Sie gehen davon aus, dass Putin langfristig nichts anderes übrig bleibt, als zu verhandeln. EU-weit verdienen Frauen im Schnitt gut 11% weniger als Männer. Eine neue Richtlinie soll dabei helfen, das zu ändern. Zum Beispiel durch mehr Auskunftsrechte. Heute läuft die Frist ab, in der die Richtlinie in nationales Recht hätte umgesetzt werden müssen. Die EU-Kommission muss jetzt entscheiden, ob sie ein Strafverfahren gegen Deutschland einleitet. In den nächsten Tagen und Wochen verlassen im Allgäu und in Oberbayern tausende Tiere die Täler, um den Sommer in den Bergen zu verbringen. Der Alpwirtschaftliche Verein Allgäu befürchtet Wolfsrisse auf den Weideflächen. Im Endeffekt könnte das auch die Artenvielfalt treffen, wenn viele Bauern ihre Tiere nicht mehr auftreiben und dann weniger Tiere die Weiden kurz halten, sagt der Vorsitzende.
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4: Hallo auf die Straßen, mittlerweile einiges los. A7 Fürstenreute Richtung Ulm, zwischen Memmingen Süd und Dettingen an der Iller. 10 Kilometer Stau, halbe Stunde dauert es hier gerade länger. Im weiteren Verlauf der A7 zwischen Altenstadt an der Iller und Dreieck-Kittistetten. 16 Kilometer Stau, hier nochmal 40 Minuten plus. A8 Salzburg Richtung München, zwischen Bayern und Kreuzmünchen Süd. 14 Kilometer Stau, ein Plus von 30 Minuten. A96 Lindau Richtung München, zwischen Buchloe West und Landsberg am Lech West. 3 Kilometer Stau, ein Plus von 20 Minuten. Und die B16, Kaufbeuren Richtung Füssen. Zwischen Füssen und Füssen, Erlisholz, 1 Kilometer Stau. Hier kommen nochmal 20 Minuten dazu. Viel Geduld und wo es geht, gute Fahrt.
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0: Es ist Mittag, wie heißt so schön, huck die her, dann sind wir mehr. Also dann sag ich jetzt, mein rechter Platz ist frei, da wünsch ich mir die Karin herbei. Unsere Maximal Radio Hitdolmetscherin, die ist gleich da und hat wieder was übersetzt für uns. Außerdem servieren wir euch diese Nummer an den Mittagstisch, Cyril Stumbling In. Und die Counting Crows, die nehmen uns mit in ihrem großen gelben Taxi. Big Yellow Taxi. Na dann, Mahlzeit und guten Appetit euch allen.

0: Mit Leon Rimes in den Mittag rein, Can't Fight the Moonlight. Mahlzeit und guten Appetit, lasst euch eure Stärkung schmecken.
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2: Auf gut Niederbayerisch. Heute habe ich mal ein Liedl zum Nachdenken für euch. In Big Yellow Taxi von Counting Crows geht's darum, dass nach und nach die Umwelt zerstört wird. Dass Grünflächen ins Paradies regelrecht zubetoniert werden. Also ich sag's, wie es ist. In Niederbayern brauchst du nicht lang reden. Wenn irgendwo eine Wiesen zubetoniert wird, dann steht spätestens beim Stammtisch einer auf und sagt, früher war alles schöner. Und genau darum geht's in dem Lied. Erst macht Politik alles sie platt, Bahnweg, Naturweg, und dann stehst du vor dem neuen riesigen Parkplatz und denkst dir, ja, jetzt ist halt alles ein bisschen grau. Deshalb ist das Liedl ein Aufruf an alle, Natur wieder ein Stückerl mehr zum Schätzen und vor allem zum Schützen. Wobei es halt manchmal auch nicht hilft. Die einzig zubetonierte Fläche in Bayern, die ich akzeptiere, ist die Theresienwiesen. Da will ich schließlich im Herbst jetzt ja mal Tracht ausführen und da brauche ich keine Großflecken auf dem Dirndl, wenn ich mal kurz stolpert. Also noch drei Maß zum Beispiel. Aber wurscht, jetzt hören wir mal rein in die musikalische Ohrfeige mit Ansage. Hier sind Counting Crows mit Big Yellow Taxi bei Maximal Radio.

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0: mit dem Musikmix deines Lebens auf die Halb. Wir schauen, was so los ist in Deutschland und der Welt. Zuvor aber noch der Blick aufs Wetter. Mal hat die Sonne das Sagen, mal die Wolken. Es bleibt also bei einem Mix heute an diesem Sonntag. Die Höchstwerte liegen dazu bei rund 25 Grad.
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2: Ich bin Angela Kress. Wie sichern wir die Rente für künftige Generationen? Darüber wird aktuell wieder intensiv diskutiert. Die Chefin des Deutschen Gewerkschaftsbundes, Fahimi, schlägt im Redaktionsnetzwerk Deutschland eine verpflichtende Betriebsrente für alle Beschäftigten vor. Soita Sowali berichtet.
3: Nach Angaben des DGB haben rund 20 Millionen Menschen keine Betriebsrente. Die Gewerkschaften wollen das ändern und schlagen eine verpflichtende betriebliche Altersvorsorge für alle vor. Unterstützung kommt auch aus dem Arbeitnehmerflügel der Union. CDA-Chef Rathke sagte der Funke Mediengruppe, um die Rente langfristig zu sichern, müsse man künftig stärker auf mehrere Standbeine setzen.
2: Deutschland hat 55 Welterbestätten. Sie stehen heute im Mittelpunkt. Die Präsidentin der deutschen UNESCO-Kommission Böhmer ruft zum Schutz und Erhalt bedeutender Kulturstätten auf. Weltweit würden sie immer stärker unter Druck geraten, etwa durch den Klimawandel, sagte sie anlässlich des UNESCO-Welterbetags. Zum Welterbe gehören zum Beispiel das Wattenmeer und das Augsburger Wassermanagementsystem. Das waren die Nachrichten um 12:30.
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4: Hallo auf die Straßen, mittlerweile einiges los. A7 Fürstenreute Richtung Ulm, zwischen Memmingen Süd und Dettingen an der Iller. 10 Kilometer Stau, halbe Stunde dauert es hier gerade länger. Im weiteren Verlauf der A7 zwischen Altenstadt an der Iller und Dreieck-Kittistetten. 16 Kilometer Stau, hier nochmal 40 Minuten plus. A8 Salzburg Richtung München, zwischen Bayern und Kreuzmünchen Süd. 14 Kilometer Stau, ein Plus von 30 Minuten. A96 Lindau Richtung München, zwischen Buchloe West und Landsberg am Lech West. 3 Kilometer Stau, ein Plus von 20 Minuten. Und die B16 Kaufbeuren Richtung Füssen. Zwischen Füssen und Füssen, Erlisholz, 1 Kilometer Stau. Hier kommen nochmal 20 Minuten dazu. Viel Geduld und wo es geht, gute Fahrt.
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5: Schwimmen gehen.

0: kuscheliger Sound von James Arthur, Say You Won't Let Go. Heute eine Mischung aus Sonne und Wolken draußen. Die Harten, die gehen trotzdem ins Freibad. Und vielleicht habt ihr es schon im Becken gemerkt. Immer weniger Kids können sicher schwimmen. Deutschlandweit knapp die Hälfte. Wie schaut's denn bei uns aus? Ich sag Servus Tobias Ramesberger von der DLRG Niederbayern. Du kennst die Lage.
1: In Niederbayern ist es so, dass wir uns da leider auch nicht vom deutschlandweiten Trend abheben. Es ist nach wie vor so, dass nur etwas mehr als die Hälfte der Kinder von ihren Eltern als sichere Schwimmer eingeschätzt werden. Es lernen immer weniger Kinder überhaupt das Schwimmen, während bei den sicheren Schwimmern auch ein leichter Rückgang zu beobachten ist.
0: Gibt es da bestimmte Gründe dafür?
1: Es ist einfach so, dass der Schwimmunterricht deutlich weniger geworden ist in der Vergangenheit. Das liegt zum einen am Bädersterben. Wir haben einfach immer höhere Distanzen, die die Schulen auf sich nehmen müssten, um den Schwimmunterricht flächendeckend anbieten zu können. Früher war es ja doch oft so, dass fast jede größere Schule ein eigenes Bad zur Verfügung hatte. Und da kämpfen wir als DLRG auch weiterhin dafür.
0: Aber auch die Schulen setzen sich mehr für den Schwimmunterricht ein. In Landshut, da startet bald eine Initiative an den Grundschulen, da werden dann zusätzliche Lehrer für den Schwimmunterricht im Stadtbad eingeplant. Ein erster Schritt bzw. Zug in die richtige Richtung.
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1: Wir schalten jetzt einen Gang runter und bringen euch den perfekten Soundtrack zum Zurücklehnen. Also auch ideal, wenn ihr mit dem Essen fertig seid, dann macht's euch doch jetzt auf dem Stuhl gemütlich. Zu Yearbooks, Graceland.

0: Immer ein Hit mehr pro Stunde. Unserem Bonussong sei Dank. Graceland war das von Yearbooks. Sie erwarten nach eins auf euch, die Manfred Mann's Earth Band mit For You. Damit ist die Stunde wieder komplett. Ihr hört bei uns ein Update zu den Nachrichten aus Deutschland und der Welt. Erstmal ist aber das Wetter an der Reihe. Wenn wir rausgehen, die Sonnenbrille sollte man dabei haben, denn zwischen den Wolken kommt sie auch immer mal hervor. Es gibt einen Mix und dazu Werte um die 25 Grad.
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2: Ich bin Angela Kress. Die geplante Gesundheitsreform und damit verbundene Einsparungen werden gerade heftig diskutiert. Der Chef der Industriegewerkschaft BCE hat die Bundesregierung aufgefordert, die Reform erstmal zu stoppen und ganz neu zu planen. Erst brauche es Reserven im System, dann Einschnitte, sagte er der Rheinischen Post. Für Mittwoch ist da ein Treffen der Koalitionsspitzen mit Wirtschaftsverbänden und Sozialpartnern geplant. Beim Ironman in Hamburg ist es zu einem Zwischenfall gekommen. Auf einem Teilabschnitt der Radstrecke lagen mehrere Metallsplitter auf dem Asphalt. Nach Angaben der Polizei handelte es sich um millimetergroße Kleinstteile. Etwa 50 Teilnehmer seien durch Raddefekte gestoppt worden. Das Profifeld war nicht betroffen. Mutmaßungen, es handele sich um einen Anschlag, nannte die Polizei Spekulation. Schwere Verkehrsunfälle unter Cannabis-Einfluss sollen in Zukunft genauer erfasst werden. Das sieht ein Gesetzentwurf des Bundesverkehrsministeriums vor, Suita Sovali berichtet.
3: Bislang lässt sich nur schwer nachvollziehen, welche Rolle Cannabis bei schweren Unfällen tatsächlich spielt. Künftig sollen deshalb THC-Werte aus Polizeikontrollen systematisch in die Unfallstatistik einfließen. So wollen Forscher und Behörden besser verstehen, wer unter Cannabis-Einfluss verunglückt und wo Aufklärung nötig ist.
2: Rund 1,2 Millionen Menschen haben nach offiziellen Angaben in Madrid an einer Messe mit Papst Leo teilgenommen. Die bisher größte Menschenmenge bei einer Messe des US-Amerikaners, seit er im Mai vergangenen Jahres zum Papst gewählt wurde. Spanische Medien berichteten, dass die Polizei schließlich die Zugänge sperren musste. Die Nationalspieler des Irans werden wohl bei der WM nur an ihren Spieltagen in die USA einreisen dürfen. Das hat der iranische Botschafter in Mexiko gesagt. Noch am selben Tag müssten sie dann wieder in ihr Quartier nach Mexiko zurück. Der Präsident des iranischen Fußballverbands Touch hat den USA Boshaftigkeit vorgeworfen. Wie die iranische Nachrichtenagentur ISNA berichtet, wolle der Iran Protest beim Fußballweltverband FIFA einlegen.
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4: Hallo auf die Straßen, einiges ist gerade los. A7, Fürstenreute Richtung Ulm, zwischen Memmingen Süd und Dettingen an der Iller. 10 Kilometer Stau, eine halbe Stunde dauert es hier gerade länger. A8, Salzburg Richtung München, zwischen Bayern und Kreuz München Süd. 13 Kilometer Stau, 20 Minuten plus. A9, München Richtung Nürnberg, zwischen Neuburg an der Donau und Denkendorf. 11 Kilometer Stau, 30 Minuten plus. Und die A96, Lindau Richtung München, zwischen Buchloe West und Landshut. Berg am Lech West, 3 Kilometer Stau, ein Plus von 20 Minuten. Wo es geht, gute Fahrt.
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0: Einige von euch stehen da gerade vor der Qual der Wahl. Verdauungsspaziergang nach dem Essen oder Verdauungsnickerchen. Kein Problem, wir haben für euch alle was. Entspannten Sound von Oasis, Don't Look Back in Anger, hört ihr gleich. Genauso wie diese gute Laune Nummer von Bruno Mars. I just might. Genießt euren Sonntag, ob sportlich oder eher kitschelt.

0: I Just Might mit Musik von Bruno Mars in Richtung Viertel nach eins. Servus und wunderschönes Wochenende euch allen.
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4: 1996. Die Gallagher-Brüder sind bekannt für ihre Streits. Dabei singen sie doch eigentlich so schön. Don't look back in anger. Also, schau nicht im Zorn zurück. Aktuell vertragen sich die beiden wieder und spielen Konzerte. Liam Gallagher ist allerdings bei der Nummer immer noch sauer auf Bruder Noel. Weil der schnappt sich damals im Studio das Mikro und singt den Song einfach mal ein. Und alle waren begeistert. Außer natürlich Liam, der eigentliche Sänger der Band. Egal ob Fußballstadion, Pub oder Festival. Sobald die ersten Akkorde kommen, singen alle mit. Auch wenn ausnahmsweise Noel den Song singt. Hier sind Oasis. Don't look back in anger.

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0: durchs Wochenende mit dem Musikmix deines Lebens. Jetzt ist es wieder Zeit für ein News-Update. Davor schauen wir aber noch aufs Wetter. Heute mal auf den Sattel schwingen oder in die Wanderschuhe schlüpfen. Das Wetter passt ideal, denn es bleibt bei einem Mix aus Wolken und Sonne. Die Temperaturen liegen bei rund 25 Grad.
1: Es ist 2:30. 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
2: Ich bin Angela Kress. Die geplante Gesundheitsreform und damit verbundene Einsparungen werden gerade heftig diskutiert. Der Chef der Industriegewerkschaft BCE hat die Bundesregierung aufgefordert, die Reform erstmal zu stoppen und ganz neu zu planen. Erst brauche es Reserven im System, dann Einschnitte, sagte er der Rheinischen Post. Für Mittwoch ist ein Treffen der Koalitionsspitzen mit Wirtschaftsverbänden und Sozialpartnern geplant. Beim Ironman in Hamburg ist es zu einem Zwischenfall. Koalitionsspitzen mit Wirtschaftsverbänden und Sozialpartnern.

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1: Hallo auf die Straßen, einiges ist gerade los. A7, Fürstenreute Richtung Ulm, zwischen Memmingen Süd und Dettingen an der Iller. 10 Kilometer Stau, eine halbe Stunde dauert es hier gerade länger. A8, Salzburg Richtung München, zwischen Bayern und Kreuz München Süd. 13 Kilometer Stau, 20 Minuten plus. A9, München Richtung Nürnberg, zwischen Neuburg an der Donau und Denkendorf. 11 Kilometer Stau, 30 Minuten plus. Und die A96, Lindau Richtung München, zwischen Buchloe West und Landsberg am Lech West. 3 Kilometer Stau, ein Plus von 20 Minuten. Wo es geht, gute Fahrt.
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0: Sophie and the Giants, A Little Bit Wild. Jetzt wird's aber wieder handsam. Wir reden über Haustiere. Hunde schlafen, fressen und wollen gestreichelt werden. Katzen sind manchmal, ja, sagen wir ein bisschen anspruchsvoller. Aber trotzdem sowas von süß, vor allem wenn sie schlafen.
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0: Die Petra aus Dingolfing hat sich da bei uns gemeldet und schreibt: Liebes Team von Maximal Radio, mir ist aufgefallen, dass meine Katze immer auf der linken Seite schläft. Bei anderen Katzen ist mir das mittlerweile auch schon aufgefallen. Wieso ist das so? Petra, ich habe mich auf die Suche nach der Antwort gemacht. Naja, besser gesagt, Melanie Reilhofer hat recherchiert. Melanie, was hast du denn rausgefunden?
2: Tja, das Ganze ist kein Zufall, sondern eher eine Art Urinstinkt. Die linke Körperseite wird stärker von der rechten Gehirnhälfte gesteuert. Sie ist zuständig für Instinkt, Flucht und Wachsamkeit. Wenn die Katze auf der linken Seite schläft, kann sie ihre Umgebung auch im Schlaf besser wahrnehmen. Es geht also um Sicherheit. Eine andere Vermutung von Forschern ist, genau wie wir Menschen gibt es bei Katzen auch Rechts- und Linkshänder oder Pfoter. Linkspfoter legen sich eher auf die linke Seite, weil sich das einfach natürlicher für sie anfühlt.
0: Vielen Dank, Melanie. Petra, ich hoffe, deine Frage ist beantwortet. Was wollt ihr denn noch wissen? Schickt uns gern eine Nachricht per WhatsApp oder E-Mail. Wir beantworten sie für euch.
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1: Über 15 Millionen verkaufte Alben und Hits am laufenden Band. Blues sind Anfang der 2000er absolut gigantisch gewesen. Ihr Song Brief Easy ist in Italien sogar ein so großer Erfolg, dass der italienische Superstar Tiziano Ferro den Text in seine Sprache übersetzt hat. Und das Ende vom Lied? Aki mi dice wurde der meistverkaufte Hit des gesamten Jahres 2004 in Italien. Wir hören jetzt aber die originale Version von Brief Easy. Hier sind Blue.

0: Breathe Easy. Musik von Blue in unserem Bonussong. Gleich packen wir die Taschentücher aber wieder weg. Sie bringen uns stattdessen eine Menge an Energy. David Guetta und J-Lo, Save Me Tonight. Wieder eine Stunde voll. Was ist so los in Deutschland und der Welt? Das erfahrt ihr gleich nach unserem Wettercheck. Mal hat die Sonne das Sagen, mal die Wolken heute. Es bleibt bei einem Mix. Die Sonnenbrille sollte man also auf alle Fälle dabei haben. Die Temperaturen, die liegen bei rund 25 Grad.
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2: Ich bin Helen Martin. Wie sichern wir die Rente für künftige Generationen? Darüber wird aktuell wieder viel diskutiert. Die Chefin des Deutschen Gewerkschaftsbundes, Fahimi, schlägt im Redaktionsnetzwerk Deutschland eine verpflichtende Betriebsrente für alle Beschäftigten vor. Soita Sowali berichtet.
3: Nach Angaben des DGB haben rund 20 Millionen Menschen keine Betriebsrente. Die Gewerkschaften wollen das ändern und schlagen eine verpflichtende betriebliche Altersvorsorge für alle vor. Unterstützung kommt auch aus dem Arbeitnehmerflügel der Union. CDA-Chef Rathke sagte der Funke Mediengruppe, um die Rente langfristig zu sichern, müsse man künftig stärker auf mehrere Standbeine setzen.
2: Deutschland hat 55 Welterbestätten und die stehen heute im Mittelpunkt. Die Präsidentin der deutschen UNESCO-Kommission Böhmer ruft zum Schutz und Erhalt bedeutender Kulturstätten auf. Weltweit würden sie immer stärker unter Druck geraten, zum Beispiel durch den Klimawandel, sagte sie anlässlich des UNESCO-Welterbetags. Zum Welterbe gehören zum Beispiel das Wattenmeer und das Augsburger Wassermanagementsystem. Heute ist Tag der Apotheke und Bayerns Gesundheitsministerin Gerlach hat deshalb betont, trotz der Spardebatten im Gesundheitswesen müssen Apotheken schnell gestärkt werden. Sie hat gefordert, dass die Apothekenreform schnell umgesetzt wird. Der Bundestag hatte im Mai zugestimmt, dass Apotheken mehr Befugnisse bekommen sollen, zum Beispiel mehr Impfungen anbieten können. Die Bereitschaft zur Kooperation mit Fremden, auch zum eigenen Nachteil, ist laut einer Studie weltweit stark ausgeprägt. Dabei unterschätzen die meisten aber den Kooperationswillen ihrer Mitmenschen. In der Studie im Fachmagazin Science steht auch, Menschen in Deutschland waren besonders kooperativ. Einer der Studienautoren sagte, viele würden ihre Mitmenschen zu negativ einschätzen, dadurch würden wir uns selbst schwächen. Der deutsche Tennisspieler Alexander Zverev will sich im Finale der French Open seinen Traum vom ersten Grand-Slam-Titel erfüllen. Der 29-Jährige tritt gegen den Italiener Flavio Cobolli an und ist in dem Finalduell der Favorit. Los geht's um 15 Uhr.
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4: Hallo auf die Straßen. A7 Füssenreute Richtung Würzburg. Zwischen Nersingen und Niederstotzingen 11 Kilometer Stau, 20 Minuten plus. Und A8 München Richtung Stuttgart zwischen Dachau-Fürstenfeldbruck und Odelshausen. 5 Kilometer Stau, ein Plus von 15 Minuten. Gute Fahrt.
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0: Heute noch was mit den Kids geplant. Immerhin sind die Ferien vorbei, morgen ist nämlich wieder Schule angesagt. Und egal ob auf dem Weg zum Minigolf, bei Freunden, Verwandten oder einfach gemütlich daheim, wir sind an eurer Seite, gleich mit dieser Nummer hier.
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0: Nicky Yor, Daisy, Sunroof. Und Fun haben was für alle Jungen und Junggebliebenen. We are young. Na dann, guten Start in den Sonntagnachmittag.

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1: Fun, we are young, um gleich 14:15. Servus miteinander an diesem Sonntagnachmittag. Wir machen jetzt eine Reise in die Vergangenheit und mal schauen, wie jung wart ihr denn in diesem Jahr?
2: Dieses Jahr wird dieser Hit 40 Jahre. Immer noch Kult und jetzt in voller Länge. Berlin mit Take My Breath Away.

0: mit dem Musikmix deines Lebens durchs Wochenende und auf die Halb. Wir schauen, was so los ist in Deutschland und der Welt. Zuvor aber noch unser Wettercheck. Durch den Sonntag begleitet uns ein Mix aus Wolken und Sonne, perfekt also für einen Spaziergang. Die Temperaturen, die liegen dazu bei rund 25 Grad.
1: Es ist 2:30. 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
2: Ich bin Helen Martin. Wie sichern wir die Rente für künftige Generationen? Darüber wird aktuell wieder viel diskutiert. Die Chefin des Deutschen Gewerkschaftsbundes, Fahimi, schlägt im Redaktionsnetzwerk Deutschland eine verpflichtende Betriebsrente für alle Beschäftigten vor. Soita Sowali berichtet.
3: Nach Angaben des DGB haben rund 20 Millionen Menschen keine Betriebsrente. Die Gewerkschaften wollen das ändern und schlagen eine verpflichtende betriebliche Altersvorsorge für alle vor. Unterstützung kommt auch aus dem Arbeitnehmerflügel der Union. CDA-Chef Rathke sagte der Funke Mediengruppe, um die Rente langfristig zu sichern, müsse man künftig stärker auf mehrere Standbeine setzen.
2: Deutschland hat 55 Welterbestätten und die stehen heute im Mittelpunkt. Die Präsidentin der deutschen UNESCO-Kommission Böhmer ruft zum Schutz und Erhalt bedeutender Kulturstätten auf. Weltweit würden sie immer stärker unter Druck geraten, zum Beispiel durch den Klimawandel, sagte sie anlässlich des UNESCO-Welterbetags. Zum Welterbe gehören zum Beispiel das Wattenmeer und das Augsburger Wassermanagementsystem. Das waren die Nachrichten um 3:30.
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4: Hallo auf die Straßen. A7 Füssenreute Richtung Würzburg. Zwischen Nersingen und Niederstotzingen 11 Kilometer Stau, 20 Minuten plus. Und A8 München Richtung Stuttgart zwischen Dachau-Fürstenfeldbruck und Odelshausen. 5 Kilometer Stau, ein Plus von 15 Minuten. Gute Fahrt.
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0: Train begleiten euch durch den Nachmittag, Drops of Jupiter. Kommen gleich Verwandte oder Freunde vorbei und ihr braucht noch ein Gesprächsthema? Wie wär's denn mit einem Dialektquiz? Ihr bekommt jetzt sogar die Auflösung bei uns.
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2: Rossdeischer. Ja, wenn's mit dem zum Tor hast, dann musst aufpassen. Das ist ein Blender mit Handschlag. Ein Aufschneider. Ein Betrüger halt. Das ist der, der dir ein Wunder verspricht und eine Baustelle liefert. Der verkauft dir nix, was gut ist, sondern bloß das, was gut ausschaut. So wie der Haferschrott, den er dir als Erbstück vom Kini anbietet. Ich find ja, dass so mancher Politiker auch als Rostdeischer durchgeht. Sagen wir doch einmal ehrlich, wie oft verkaufen sie uns einen alten Klepper als starkes Fundament und eine kaputte Kutschen als stabilen Kurs. Immer mehr geschniegelt als geliefert. Ein Rostdeischer halt.
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1: Wir machen es uns gemütlich auf der Terrasse, im Garten oder drin auf der Couch. Lassen die Woche mal ein wenig Revue passieren und relaxen. Vielleicht seid ihr auch im Urlaub gewesen, dann denkt doch da nochmal an die schöne Zeit. Jetzt zu Billie Eilish, Ocean Eyes.

0: Billie Eilish, Ocean Eyes in unserem Bonus-Song. Jetzt sind wir tiefenentspannt, oder? Ansonsten helfen euch noch die 80er beim Relaxen. Bruce Hornsby genauer gesagt, The Way It Is. Wieder eine Stunde rum, bei uns gibt's gleich das Wichtigste aus Deutschland und der Welt. Jetzt aber erstmal das Wetter. Ein Mix aus Wolken und Sonne begleitet uns durch diesen Sonntag heute, also das Richtige für einen Spaziergang oder eine Radtour. Die Temperaturen liegen bei rund 25 Grad.
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2: Ich bin Helen Martin. Wie wirkt sich die Cannabis-Legalisierung auf die Verkehrssicherheit aus? Um das künftig besser beurteilen zu können, sollen schwere Verkehrsunfälle unter Cannabis-Einfluss genauer erfasst werden. Das plant das Bundesverkehrsministerium. Zoe Tassovali mit den Einzelheiten.
3: Bislang lässt sich nur schwer nachvollziehen, welche Rolle Cannabis bei schweren Unfällen tatsächlich spielt. Künftig sollen deshalb THC-Werte aus Polizeikontrollen systematisch in die Unfallstatistik einfließen. So wollen Forscher und Behörden besser verstehen, wer unter Cannabis-Einfluss verunglückt und wo Aufklärung nötig ist.
2: Deutschland verstößt gegen EU-Recht. Es geht um Lohntransparenz. Heute ist die Frist abgelaufen, bis zu der die EU-Staaten ihr nationales Recht hätten anpassen müssen. Das Bundesfamilienministerium hatte angekündigt, die Anpassung erst in den nächsten Monaten vorzunehmen. Die neuen Regeln sollen dazu beitragen, dass Frauen und Männer für gleiche Arbeit das gleiche Gehalt bekommen. Die Folgen des Iran-Kriegs spürt ja auch die Flugbranche. Kerosin zum Beispiel ist deutlich teurer geworden. Der Weltluftfahrtverband rechnet deshalb damit, dass weitere Fluggesellschaften pleite gehen oder von größeren Konkurrenten übernommen werden könnten. Verbandschef Walsh hat der Nachrichtenagentur Reuters gesagt, dass er glaubt, dass Flugtickets längerfristig teuer bleiben. Wenn in ein paar Tagen die Fußball-WM losgeht, dann schauen die viele Menschen auch in Kneipen oder Biergärten. Doch für die Gastrobetriebe könnten die späten Anstoßzeiten ein Problem sein. Eine Auswertung des Instituts der deutschen Wirtschaft hat ergeben, wenn alle Spiele um 19 Uhr starten würden, könnte die Gastro ungefähr 103 Millionen Euro zusätzliche Einnahmen machen. So rechnet man mit einem Extraplus von rund 67 Millionen Euro. Die Hirten der Alpen und Almen in Bayern stehen mit ihren Tieren in den Startlöchern, um den Sommer auf den Bergweiden zu verbringen. Die Gefühle sind allerdings gemischt. Die Alpwirte haben Angst vor Wolfsrissen. Der alpwirtschaftliche Verein Allgäu befürchtet, dass Bauern ihre Tiere nicht mehr auf die Bergweiden treiben wollen. Das hätte auch Folgen für die Artenvielfalt, weil die Weideflächen überwuchert werden könnten.
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4: Halle auf die Straßen. A7 Füssenreute Richtung Ulm zwischen Altenstadt an der Iller und Dreieck Kittistetten. 12 Kilometer Stau, 20 Minuten plus. Und A9 München Richtung Nürnberg zwischen Neuburg an der Donau und Denkendorf. 15 Kilometer Stau. Hier dauert es gerade eine halbe Stunde länger. Wo es geht, gute Fahrt.
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0: Kurz nach 3 seid ihr gerade am Handy, Instagram und Co. durchscrollen. Social Media ist ja Fluch und Segen zugleich. Kommt eben immer drauf an, wofür wir es nutzen. Es kann zum Beispiel ziemlich nützlich bei der Wohnungssuche sein. Wie genau? Wir haben uns das mal angeschaut. Ich habe mir dafür auch schon mal die Playlist angeschaut. Da stoßen wir an mit Pink, gleich zu Raise Your Glass. Und auch sie stoßen wir dieses Jahr auch noch an. Immerhin feiert sie ja diesen Sommer ihre Hochzeit. Taylor Swift, gleich gibt sie mit The Fate of Ophelia. Schön, dass ihr mit dabei seid.

0: Märchenstunde vorbei. Taylor Swift, The Fate of Ophelia. Wir Niederbayern, wir leben ja auch oft im Märchen, in dem vom Eigenheim. Die Wohnungssuche ist ein Thema und oft ziemlich schwierig, denn die Mieterkonkurrenz ist groß, die Wohnungsauswahl übersichtlich. Wie können wir unsere Chancen vielleicht ein bisschen erhöhen? Lisa Grubwinkel aus der Redaktion, servus, du hast eine ganz ungewöhnliche Methode herausgefunden.
1: Naja, so ungewöhnlich ist das heutzutage auch nicht mehr. Social Media. Warten, bis eine geeignete Anzeige auftaucht? Nein, lieber selbst eine Suche als Video hochladen. Das sehen dann zumindest alle Freunde und Bekannte und wer weiß, ja, vielleicht weiß ja gerade wer was Passendes. Außerdem gibt's bei Social Media ja auch Communities und da werden die Wohnungen dann quasi unter der Hand weitergegeben.
0: Okay.
1: Und noch ein Tipp, fernab von Insta oder Facebook, das Intranet bei euch auf der Arbeit. Viele größere Firmen haben das ja und auch da können wir ja mal unsere Wohnungssuche auf gut Glück posten.
0: Ja, da vielleicht vom Videodreh noch ein bisschen üben. So ein Reel, das muss nämlich schon gut werden, damit sich die Kollegen nicht über einen lustig machen. Danke Lisa und euch allen weiter viel Glück bei der Wohnungssuche. Vielleicht demnächst ja auf Insta, Facebook oder im Intranet.
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0: Zack, schon wieder halb. Das heißt, bei uns gibt's ein Update zu den News aus Deutschland und der Welt, genauso wie den Blick aufs Wetter. Mal hat die Sonne das Sagen, mal die Wolken. Es bleibt also bei einem Mix heute an diesem Sonntag. Die Höchstwerte liegen dazu bei rund 25 Grad.
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2: Ich bin Helen Martin. Wie wirkt sich die Cannabis-Legalisierung auf die Verkehrssicherheit aus? Um das künftig besser beurteilen zu können, sollen schwere Verkehrsunfälle unter Cannabis-Einfluss genauer erfasst werden. Das plant das Bundesverkehrsministerium. Soita Sowali mit den Einzelheiten.
3: Bislang lässt sich nur schwer nachvollziehen, welche Rolle Cannabis bei schweren Unfällen tatsächlich spielt. Künftig sollen deshalb THC-Werte aus Polizeikontrollen systematisch in die Unfallstatistik einfließen. So wollen Forscher und Behörden besser verstehen, wer unter Cannabis-Einfluss verunglückt und wo Aufklärung nötig ist.
2: Deutschland verstößt gegen EU-Recht. Es geht um Lohntransparenz. Heute ist die Frist abgelaufen, bis zu der die EU-Staaten ihr nationales Recht hätten anpassen müssen. Das Bundesfamilienministerium hatte angekündigt, die Anpassung erst in den nächsten Monaten vorzunehmen. Die neuen Regeln sollen dazu beitragen, dass Frauen und Männer für gleiche Arbeit das gleiche Gehalt bekommen. Das waren die Nachrichten um 3:30.
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4: Halle auf die Straßen. A7 Füssenreute Richtung Ulm zwischen Altenstadt an der Iller und Dreieck-Hittstetten. 12 Kilometer Stau, 20 Minuten plus. Und A9 München Richtung Nürnberg zwischen Neuburg an der Donau und Denkendorf. 15 Kilometer Stau. Hier dauert es gerade eine halbe Stunde länger. Wo es geht, gute Fahrt.
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0: Mit Holly Humberstone durch den Sonntagnachmittag und auf die 3:15 to love somebody. Und jetzt haben unsere Kids wieder das Wort.
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1: Kurz vor vier schon ein Bierchen aufgemacht heute. Gerade dabei. Dann darf's musikalisch jetzt auch mal was Bayerisches sein. Musik aus dem Chiemgau gibt's jetzt bei uns im Bonussong. Labras Banda mit Knockout.

0: Knackert. Musik vom Bayerischen Meer in unserem Bonussong. Labras Banda waren das. Ja, und ich hätte jetzt auch irgendwie Bock, an den See zu fahren. Also in Klamotten natürlich. Schauen wir uns lieber mal die Playlist an in der nächsten Stunde. Da gibt's kurz noch vier Sabrina Carpenter mit Taste. Wieder eine Stunde voll. Wir schauen auf das Wichtigste aus Deutschland und der Welt. Da gibt's die News bei uns. Zuvor aber noch der Blick aufs Wetter. Auch durch den Abend heute geht's mit einem Mix aus Wolken und Sonne. In der Nacht ist der Himmel meist bedeckt. Die Temperaturen pendeln sich dann zwischen 11 und 13 Grad ein.
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2: Ich bin Helen Martin. Eigentlich war Bundespräsident Steinmeier kein Fan von möglichen Olympischen Spielen in Deutschland im Jahr 2036. Denn genau 100 Jahre davor, also 1936, hatte Nazi-Deutschland Olympia ausgerichtet. Jetzt hat das Staatsoberhaupt seine Haltung aber geändert, wie die ARD berichtet. Steinmeier ist demnach überzeugt, dass alle Beteiligten mit diesem Datum verantwortungsvoll umgehen würden. Der Deutsche Gewerkschaftsbund will die Betriebsrente vorantreiben. Etwa 20 Millionen Menschen in Deutschland hätten keine betriebliche Altersvorsorge, so DGB-Chefin Fahimi im Redaktionsnetzwerk Deutschland, weil sie in Unternehmen ohne Tarifbindung arbeiten würden. Soita Sowali berichtet.
3: Die Gewerkschaften wollen das gemeinsam mit den Arbeitgebern für alle Beschäftigten regeln. Konkrete Vorschläge will DGB-Chefin Fahimi Ende des Monats vorlegen. Eins ist für sie aber sicher, die Kosten dürften nicht allein die Arbeitnehmer tragen. In vielen anderen europäischen Ländern zahlen Arbeitgeber laut Fahimi sogar mehr in die Altersvorsorge ein als ihre Beschäftigten.
2: Dialog und Toleranz statt Waffen und Mauern. Das war eine der Botschaften von Papst Leo bei seiner riesigen Messe in Madrid. 1,2 Millionen Menschen waren dabei, als sich der Pontifex klar gegen Rechtspopulismus und Ausgrenzung positioniert hat. Leo macht auf seiner einwöchigen Spanienreise noch Station in Barcelona und auf den Kanarischen Inseln. Heute ist UNESCO-Welterbetag und zu diesem Anlass hat die deutsche UNESCO-Kommission dazu aufgerufen, bedeutende Kulturstätten zu schützen. Auf der ganzen Welt würden Welterbestätten immer stärker unter Druck stehen, zum Beispiel wegen des Klimawandels oder wegen Kriegen, heißt es. In Deutschland gibt es insgesamt 55 Welterbestätten. Zum letzten Tag von Rock im Park in Nürnberg gibt's nochmal bestes Festivalwetter. Heute Abend treten unter anderem noch Linkin Park und Papa Roach auf. Rock im Park war auch dieses Jahr wieder ausverkauft. Rund 80.000 Besucherinnen und Besucher waren dabei. Dazu standen insgesamt über 70 Acts auf dem Programm.
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4: Hallo auf die Straßen, das sind gute Nachrichten, gerade ganz normaler Verkehr. Gute Fahrt.
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0: Schon 4 vorbei, liebe Kids, für morgen alles vorbereitet, die Hause über die Ferien gemacht, Mathe, Deutsch und so weiter, auch da vorbereitet. Wir haben gleich ein bisschen Musikunterricht bei der wohl coolsten Musiklehrerin, Karin Obermeier. Die hat was für uns gedolmetscht. Und wo wir gerade schon bei einer echten Powerfrau sind, sie hier hört ihr auch gleich bei uns. Olivia Dean mit Man I Need. Außerdem Rick Springfield, Love Somebody. Schönen Sonntagnachmittag euch allen.

0: mit Musik von Aerosmith in Richtung 4:15 Crying. Ja, zum Weinen ist mir auch manchmal, wenn ich einen Song nicht verstehe. Nur gut, dass es die Karin gibt.
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2: Auf gut Niederbayerisch. Heute habe ich mal ein Liedl zum Nachdenken für euch. In Big Yellow Taxi von Counting Crows geht es darum, dass nach und nach die Umwelt zerstört wird. Dass Grünflächen ins Paradies regelrecht zubetoniert werden. Also ich sag's, wie es ist. In Niederbayern brauchst du nicht lang reden. Wenn irgendwo eine Wiesen zubetoniert wird, dann steht spätestens beim Stammtisch einer auf und sagt, früher war alles schöner. Und genau darum geht's in dem Lied. Erst macht Politik alles sie platt, Bahnweg, Naturweg und dann stehst du vor dem neuen riesigen Parkplatz und denkst dir, ja, jetzt ist halt alles ein bisschen grau. Deshalb ist das Liedl ein Aufruf an alle, die Natur wieder ein Stückchen mehr zum Schätzen und vor allem zum Schützen. Wobei es halt manchmal auch nicht hilft. Die einzig zu betonierte Fläche in Bayern, die ich akzeptiere, ist die Theresienwiesen. Da will ich schließlich im Herbst jetzt ja mal Tracht ausführen und da brauche ich keine Großflecken auf dem Dirndl, wenn ich mal kurz stolpert. Also noch drei Maß zum Beispiel. Aber wurscht, jetzt hören wir mal rein in die musikalische Ohrfeige mit Ansage. Hier sind Counting Crows mit Big Yellow Taxi bei Maximal Radio.

0: mit dem Musikmix deines Lebens auf die Halb. Wir schauen, was so los ist in Deutschland und der Welt. Zuvor aber noch der Blick aufs Wetter. Der Sonne-Wolken-Mix begleitet uns auch heute treu durch den Abend. Die Wolken dann in der Nacht, nur vereinzelt klart mal auf. Das Ganze bei Temperaturen zwischen 11 und 13 Grad.
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2: Ich bin Helen Martin. Eigentlich war Bundespräsident Steinmeier kein Fan von möglichen Olympischen Spielen in Deutschland im Jahr 2036. Denn genau 100 Jahre davor, also 1936, hatte Nazi-Deutschland Olympia ausgerichtet. Jetzt hat das Staatsoberhaupt seine Haltung aber geändert, wie die ARD berichtet. Steinmeier ist demnach überzeugt, dass alle Beteiligten mit diesem Datum verantwortungsvoll umgehen würden. Der Deutsche Gewerkschaftsbund will die Betriebsrente vorantreiben. Etwa 20 Millionen Menschen in Deutschland hätten keine betriebliche Altersvorsorge, so DGB-Chefin Fahimi im Redaktionsnetzwerk Deutschland, weil sie in Unternehmen ohne Tarifbindung arbeiten würden. Soita Sowali berichtet.
3: Die Gewerkschaften wollen das gemeinsam mit den Arbeitgebern für alle Beschäftigten regeln. Konkrete Vorschläge will DGB-Chefin Fahimi Ende des Monats vorlegen. Eins ist für sie aber sicher, die Kosten dürften nicht allein die Arbeitnehmer tragen. In vielen anderen europäischen Ländern zahlen Arbeitgeber laut Fahimi sogar mehr in die Altersvorsorge ein als ihre Beschäftigten.
2: Das waren die Nachrichten um 17:30.
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4: Hallo auf die Straßen, das sind gute Nachrichten, gerade ganz normaler Verkehr. Gute Fahrt.
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0: Hurts mit Stay. Wir bleiben hoffentlich auch lange bei der WM erhalten. So ein Sieg in den USA für Deutschland, das hätte schon was. Wir sind also gespannt, aber ändern können wir eh nichts dran. So wie es läuft, so läuft's eben. Abseits vom Spielfeld, da haben wir jetzt mal ein paar kuriose Facts für euch gesammelt.
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2: Eine der ganz großen Bundesliga-Ikonen ist zweifelsohne Rudi Brunnenmeier. Er gewann mit 1860 München den DFB-Pokal und die deutsche Meisterschaft.
3: 16 ist unser Leben, 16 unser Verein.
2: Sogar die deutsche Nationalmannschaft führte Rudi Riese als Kapitän aufs Feld. Irgendwann kam der umtriebige Stürmer auf die glorreiche Idee, in München eine Kneipe zu eröffnen. Dummerweise stand Brunnenmeier seinen Mann an der Theke genauso verlässlich wie auf dem Platz.
4: Prost!
2: Als Rudi wieder mal sturzbetrunken nach Hause torkelte, erwartete ihn eine böse Überraschung in Form des Postboten. Dieser händigte ihm ein Notruftelegramm aus. Am selben Abend spielte die deutsche Nationalmannschaft in Köln gegen Russland. Und wegen der kurzfristigen Absage eines Spielers hatte man Rudi nachnominiert. Der Star der 60er machte sich also mit brummendem Schädel auf zum Flughafen. Den Nachmittag verbrachte er im Bett des Mannschaftshotels, um seinen Kater wenigstens ansatzweise auszuschlafen. Als das erledigt war, schoss er 2 Tore zum 3:0-Sieg der deutschen Nationalmannschaft.
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1: Vorgestern noch die Bühne bei Rock am Ring abgerissen. Heute Abend treten sie bei Rock im Park auf. Papa Roach. Sie haben ja Anfang des Jahres eine neue Single rausgebracht. In unserem Bonussong gibt's die jetzt für euch. Und auch wenn wir nicht auf dem Festival sind. Hey, wenn ihr gerade irgendwo seid, wo nichts passieren kann, sich keiner gestört fühlt, dann könnt ihr ja trotzdem die Feuerzeuge rausholen und mitschwingen. Oder Luftschlagzeug spielen zu Wake Up Calling. Okay.

0: Wake Up Calling, Papa Roach in unserem Bonussong vor 5. Servus miteinander. Und nach dem Rock ist es an der Zeit für ein bisschen Zärtlichkeit. Passend dazu Sixpence, None the Richer mit Kiss Me. Damit ist die Stunde wieder komplett. Ihr hört bei uns ein Update zu den Nachrichten aus Deutschland und der Welt. Erstmal ist aber das Wetter an der Reihe. Auch durch den Abend heute geht's mit einem Mix aus Wolken und Sonne. In der Nacht ist der Himmel meist bedeckt. Die Temperaturen pendeln sich dann zwischen 11 und 13 Grad ein.
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2: Ich bin Helen Martin. Frauen und Männer sollen für gleiche Arbeit das gleiche Gehalt bekommen. Damit das Realität wird, sollen neue EU-Regeln helfen. Doch die hat Deutschland noch nicht umgesetzt und verstößt damit ab morgen gegen EU-Recht. Heute endet die Frist zur Umsetzung der Regeln. Ann-Christine Wenzel berichtet aus Brüssel.
3: Deutschland hat auch schon angekündigt, dass die Regeln in den nächsten Monaten angepasst werden sollen. Was sich dann ändern soll? Bewerber sollen früh die Info bekommen, was das Einstiegsgehalt ist. Wer schon einen Job hat, soll erfahren können, was die Kollegen im Durchschnitt verdienen. Und größere Arbeitgeber müssen künftig regelmäßig berichten, wie die Entgeltlücke zwischen Frauen und Männern ist.
2: Zum heutigen Tag der Apotheke hat Bayerns Gesundheitsministerin Gerlach gefordert, dass die Apotheken schneller gestärkt werden. Die kürzlich beschlossene Apothekenreform müsse schnell umgesetzt werden. Die soll Apotheken ja mehr Befugnisse geben. Gerlach warnt außerdem, seit Jahren würden immer mehr Apotheken schließen, weil sich der Betrieb wirtschaftlich nicht mehr tragen würde. Schwere Verkehrsunfälle, bei denen Cannabis im Spiel war, sollen künftig in der Verkehrsstatistik auftauchen. Das sieht ein Gesetzentwurf des Bundesverkehrsministeriums vor. Damit sollen die Auswirkungen der Cannabis-Legalisierung auf die Verkehrssicherheit besser bewertet werden können. Bei Cannabis am Steuer gibt es schon einen Grenzwert, der liegt bei 3,5 Nanogramm THC je Milliliter Blutserum. Im September entscheidet sich, welche Stadt oder Region der deutsche Olympiabewerber wird. Da geht es dann auch um Olympische Spiele 2036. Bundespräsident Steinmeier war ursprünglich gegen Sommerspiele in diesem Jahr. Denn 100 Jahre davor, also 1936, hatte Nazi-Deutschland Olympia ausgerichtet. Laut der ARD hat Steinmeier seine Meinung aber geändert und gesagt, dass er überzeugt sei, dass alle Beteiligten mit diesem Datum verantwortungsbewusst umgehen würden. Menschen sind kooperativer, als sie denken. Das ist bei einer neuen Studie rausgekommen. Da heißt es, dass die Bereitschaft zur Zusammenarbeit mit Fremden weltweit stark ausgeprägt ist, auch wenn ein eigener Nachteil im Spiel ist. Besonders in Deutschland unterschätzen die Menschen den Kooperationswillen ihrer Mitmenschen.
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4: Auf die Straßen gerade viel los, aber keine Staus. Gute Fahrt.
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0: Der Grill schon angeheizt, Fleisch und Gemüse parat, dann viel Spaß. Das Wochenende neigt sich dem Ende zu und da genießt man natürlich die letzten Stunden noch voll und ganz. Deshalb liefern auch wir euch eine große Portion gute Laune mit Ozone, Dragos Day Dintei. Klock, klock, sind zudem am Start mit Adore Ya. Und wir sagen euch gleich, was ihr über den heutigen Sonntag so wissen müsst. Da läuft euch dann bestimmt auch das Wasser im Mund zusammen. Schönes restliches Wochenende euch.

McClock, log in den Sonntagabend rein. Adore ja im Musikmix deines Lebens. Servus bei Maximal Radio. Gleich 4:15 und heute, an diesem 7. Juni, ist der Tag des Schokoladeneis. Da passt doch wunderbar, dass heute auch vor 80 Jahren die erste Eisdiele in Deutschland eröffnet hat. In Bayern, München, wo sonst? Ein schönes Jubiläum, damit wir uns heute Abend noch einen richtig schönen Eisbecher gönnen. Vor 23 Jahren, da wird unser Einkaufsverhalten am Wochenende neu sortiert. Das Ladenschlussgesetz wird geändert. Zum ersten Mal dürfen Geschäfte samstags bis 20 Uhr aufmachen. Davor haben die spätestens um 16 Uhr zusperren müssen. Vor 63 Jahren, da beginnt der Erfolg der Rolling Stones. Sie veröffentlichen ihre erste Single bei einem Fernsehauftritt. Das Kuriose dabei, der Manager der Fernsehshow, der hat ihnen damals einen Tipp gegeben. Und zwar, hey, schmeiß den ordinären Sänger mit den Lippen wie LKW-Reifen doch lieber raus. Haben sie zum Glück nicht gemacht, Mick Jagger ist immer noch dabei. Unsere Promi-Geburtstagskinder heute, Schauspieler Liam Neeson wird 74, Tom Jones, der Tiger, 86 und Roberto Blanco feiert seinen 89. Mit ein bisschen Spaß muss sein, kann ich jetzt zwar nicht dienen, unser Tageshit macht aber trotzdem richtig Spaß. Vor 22 Jahren auf Platz 1 der Charts, damals ein mega Sommerhit, Ozone mit Dragostei Din Tay.

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0: durchs Wochenende mit dem Musikmix deines Lebens. Jetzt ist es wieder Zeit für ein News-Update. Davor schauen wir aber noch aufs Wetter. Der Sonne-Wolken-Mix begleitet uns auch heute treu durch den Abend. Die Wolken dann in der Nacht, nur vereinzelt klart's mal auf. Das Ganze bei Temperaturen zwischen 11 und 13 Grad.
1: Es ist 5:30. 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
2: Ich bin Helen Martin. Frauen und Männer sollen für gleiche Arbeit das gleiche Gehalt bekommen. Damit das Realität wird, sollen neue EU-Regeln helfen. Doch die hat Deutschland noch nicht umgesetzt und verstößt damit ab morgen gegen EU-Recht. Heute endet die Frist zur Umsetzung der Regeln. Ann-Christine Wenzel berichtet aus Brüssel.
3: Deutschland hat auch schon angekündigt, dass die Regeln in den nächsten Monaten angepasst werden sollen. Was sich dann ändern soll? Bewerber sollen früh die Info bekommen, was das Einstiegsgehalt ist. Wer schon einen Job hat, soll erfahren können, was die Kollegen im Durchschnitt verdienen. Und größere Arbeitgeber müssen künftig regelmäßig berichten, wie die Entgeltlücke zwischen Frauen und Männern ist.
2: Schwere Verkehrsunfälle, bei denen Cannabis im Spiel war, sollen künftig in der Verkehrsstatistik auftauchen. Das sieht ein Gesetzentwurf des Bundesverkehrsministeriums vor. Damit sollen die Auswirkungen der Cannabis-Legalisierung auf die Verkehrssicherheit besser bewertet werden können. Bei Cannabis am Steuer gibt es schon einen Grenzwert, der liegt bei 3,5 Nanogramm THC je Milliliter Blutserum. Das waren die Nachrichten um 5:30.
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4: Hallo auf die Straßen, gerade viel los, aber keine Staus. Gute Fahrt.
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0: All-Time High. Nico Santos, All-Time High, um kurz vor 17:45. Servus zusammen. 4 Tage noch, dann geht's los bei der Fußball-Weltmeisterschaft. Habt ihr da schon das Quartier für unsere Mannschaft gesehen? Das schaut ein bisschen aus, als wär's direkt aus dem Märchen rausgesprungen. Fast schade, dass die Jungs die meiste Zeit auf dem Platz stehen, aber hoffentlich sorgen sie da auch für ganz viel Jubelstimmung. Wir schmeißen nämlich eure Party und wollen genauso feiern. DJ, Grillgut, Getränke und große Videowall kümmern wir uns drum. Und für die passende Ausstattung gibt's noch unsere eigenen Maximalradio-WM-Trikots. Der Chris aus Eiterhofen, der hat da richtig Lust drauf. Servus!
1: Servus, grüß euch.
0: Also, für wen hast du dich beworben?
1: Ja, also ich habe fußballnarrische Freund. Ich habe sehr gute Kollegen vom Arbeitsdienst halt. Wir sind also im Rettungsdienst tätig. Und ja, da schauen auch gern Fußball. Und dann haben wir gedacht, jetzt probieren wir es einfach mal. Und wenn es passt, sitzen wir uns gemütlich zusammen. Und haben wir mal jetzt Gaudi.
0: Ja, die ist vorprogrammiert. Wir drücken die Daumen, dass das klappt. 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Alle Infos gibt's auf maximalradio.de.
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1: Die Nummer heißt Moonlight Shadow, kommt von Mike Oldfield. Und habt ihr mal auf die Zeile Caught in the Middle of 105 geachtet? Fans haben da lange gerätselt. Was meint Mike Oldfield denn mit dieser 105? Ein geheimes Datum? Ein Code? Die Auflösung ist total simpel. Er hat eine große Zahl gebraucht und dann aber auch noch eine, die sich auf Alive in der nächsten Zeile reimt. Ja, und dann gab's eben die 105. So einfach entsteht Popgeschichte. Wir genießen jetzt das Ergebnis.

0: Immer einen Hit mehr die Stunde. Den gibt's in unserem Bonussong. Mike Oldfield war das mit Moonlight Shadow. Baby, won't you stay for a minute, stay for the pain. Sie hier stehen schon in den Startlöchern. Leonie und Callum Scott mit Stay. Wieder eine Stunde voll. Was ist so los in Deutschland und der Welt? Das erfahrt ihr gleich nach unserem Wettercheck. Auch durch den Abend heute geht's mit einem Mix aus Wolken und Sonne. In der Nacht ist der Himmel meist bedeckt. Die Temperaturen pendeln sich dann zwischen 11 und 13 Grad ein.
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2: Ich bin Helen Martin. Die Bundesregierung weckt Erwartungen, die nicht erfüllt werden können. So sieht es zumindest Bundesratspräsident Bovenschulte. Steuerreform, Gesundheitsreform, Pflege, Rente, Arbeit und Energie, das seien zu viele Themen bis zur politischen Sommerpause, so der Bremer Bürgermeister im Spiegel. Laut Bovenschulte sollte die Bundesregierung sich auf Dinge konzentrieren, die zum Beispiel Arbeitsplätze sichern. Auch eine Rentenreform plant die Bundesregierung ja. Der Deutsche Gewerkschaftsbund findet, dass es zusätzlich zur gesetzlichen Rente auch noch eine verpflichtende Betriebsrente für alle Arbeitnehmer geben sollte. DGB-Chefin Fahimi hat im Redaktionsnetzwerk Deutschland betont, die betriebliche Altersvorsorge dürfe nicht einseitig zulasten der Arbeitnehmer gehen. Die Verhandlungen über ein Ende des Ukraine-Kriegs liegen auf Eis. Um das weitere Vorgehen zu besprechen, kommen am Abend Bundeskanzler Merz, Frankreichs Präsident Macron und der britische Regierungschef Starmer mit dem ukrainischen Präsidenten Zelensky in London zusammen. Patricia Bartos berichtet aus London.
3: Russlands Präsident Putin soll sich Verhandlungen mit der Ukraine langfristig nicht entziehen können. Darauf setzt man nicht nur im Berliner Kanzleramt, sondern auch in anderen europäischen Regierungszentralen. Einen Vorstoß Zelenskys für Gespräche mit Russland hatte Putin zunächst abgelehnt. Und eins ist für die Europäer klar, wenn es dazu kommt, wollen sie mit am Tisch sitzen.
2: Endspurt bei Rock im Park in Nürnberg. Heute Abend spielen unter anderem noch Linkin Park und Papa Roach. Rund 80.000 Besucherinnen und Besucher waren diesmal täglich auf dem Festivalgelände und dadurch hatten auch die Rettungskräfte aller Hände voll zu tun. Rund 1.800 Einsätze gab's. Kimi Antonelli hat den großen Preis von Monaco gewonnen. Es war sein 5. Formel-1-Sieg in Serie. Der 19-jährige Mercedes-Fahrer ist damit der jüngste Monaco-Sieger aller Zeiten. In der WM-Wertung hat der Italiener schon 66 Punkte Vorsprung auf Lewis Hamilton, der Zweiter wurde. Max Verstappen ist mit Motorproblemen heute schon früh ausgeschieden.
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2: Hallo auf die Straßen. A3 Linz Richtung Passau zwischen Neuhaus am Inn und Passau Süd. 3 Kilometer Stau, da dauert es ungefähr eine Viertelstunde länger. Dann die A7 Füssenreute Richtung Ulm zwischen Eumittelberg und dem Dreieck Allgäu. Vorsicht, hier wurde eine Ladung verloren. Es hat einen Unfall gegeben. Die Richtungsfahrbahn ist deswegen blockiert. Der Verkehr wird über den Standstreifen geleitet. Und weiter auf der A7 Füssenreute Richtung Ulm zwischen Altenstadt an der Iller und dem Dreieck Hittistetten. 11 Kilometer zähfließender Verkehr, da dauert es eine Viertelstunde. A8 Salzburg Richtung München zwischen Weyern und dem Kreuz München Süd. 16 Kilometer zähfließender Verkehr, macht ein Plus von 20 Minuten. Und noch die A95 Garmisch-Partenkirchen Richtung München zwischen dem Dreieck Starnberg und München-Fürstenried. 3 Kilometer Stau, hier bitte eine Viertelstunde mehr einplanen. Allen unterwegs eine gute Fahrt.
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1: Auf gut Niederbayerisch. Heute habe ich mal ein Liedl zum Nachdenken für euch. In Big Yellow Taxi von Counting Crows geht es darum, dass nach und nach die Umwelt zerstört wird. Dass Grünflächen ins Paradies regelrecht zubetoniert werden. Also ich sag's, wie es ist. In Niederbayern brauchst du nicht lang reden. Wenn irgendwo eine Wiesen zubetoniert wird, dann steht spätestens beim Stammtisch einer auf und sagt, früher war alles schöner. Und genau darum geht's in dem Lied. Erst macht Politik alles sie platt, Bahnweg, Naturweg und dann stehst du vor dem neuen riesigen Parkplatz und denkst dir, ja, jetzt ist halt alles ein bisschen grau. Deshalb ist das Liedl ein Aufruf an alle, Natur wieder ein Stückerl mehr zum Schätzen und vor allem zum Schützen. Wobei es halt manchmal auch nicht hilft. Die einzig zu betonierte Fläche in Bayern, die ich akzeptiere, ist die Theresienwiesen. Da will ich schließlich im Herbst jetzt ja mal Tracht ausführen und da brauche ich keine Großflecken auf dem Dirndl, wenn ich mal kurz stolpert. Also noch drei Maß zum Beispiel. Aber wurscht, jetzt hören wir mal rein in die musikalische Ohrfeige mit Ansage. Hier sind Counting Crows mit Big Yellow Taxi bei Maximal Radio.

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1: Der Sonne-Wolken-Mix begleitet uns auch heute treu durch den Abend. Die Wolken dann in der Nacht, nur vereinzelt klart mal auf. Das Ganze bei Temperaturen zwischen 11 und 13 Grad.
0: Es ist 6:30. 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
2: Ich bin Helen Martin. Die Bundesregierung weckt Erwartungen, die nicht erfüllt werden können. So sieht es zumindest Bundesratspräsident Bovenschulte. Steuerreform, Gesundheitsreform, Pflege, Rente, Arbeit und Energie, das seien zu viele Themen bis zur politischen Sommerpause, so der Bremer Bürgermeister im Spiegel. Laut Bovenschulte sollte die Bundesregierung sich auf Dinge konzentrieren, die zum Beispiel Arbeitsplätze sichern. Auch eine Rentenreform plant die Bundesregierung ja. Der Deutsche Gewerkschaftsbund findet, dass es zusätzlich zur gesetzlichen Rente auch noch eine verpflichtende Betriebsrente für alle Arbeitnehmer geben sollte. DGB-Chefin Fahimi hat im Redaktionsnetzwerk Deutschland betont, die betriebliche Altersvorsorge dürfe nicht einseitig zulasten der Arbeitnehmer gehen. Das waren die Nachrichten um 6:30.
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2: Hallo auf die Straßen. A3 Linz Richtung Passau, zwischen Neuhaus am Inn und Passau Süd, 3 Kilometer Stau, da dauert es ungefähr eine Viertelstunde länger. Dann die A7 Füssenreute Richtung Ulm, zwischen Eumittelberg und dem Dreieck Allgäu. Vorsicht, hier wurde eine Ladung verloren, es hat einen Unfall gegeben. Die Richtungsfahrbahn ist deswegen blockiert, der Verkehr wird über den Standstreifen geleitet. Und weiter auf der A7 Füssenreute Richtung Ulm, zwischen Altenstadt an der Iller und dem Dreieck Hittistetten, 11 Kilometer zähfließender Verkehr, da dauert es eine Viertelstunde länger. A8 Salzburg Richtung München, zwischen Weihern und dem Kreuz München Süd, 16 Kilometer zähfließender Verkehr, macht ein Plus von 20 Minuten. Und noch die A95 Garmisch-Partenkirchen Richtung München, zwischen dem Dreieck Starnberg und München-Fürstenried, 3 Kilometer Stau, hier bitte eine Viertelstunde mehr einplanen. Allen unterwegs eine gute Fahrt.
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1: Temperaturen um die 12 Grad gibt's in dieser Nacht. Der Himmel ist meistens bedeckt. Dafür lösen sich die Wolken aber am frühen Morgen und wir dürfen uns zum Wochenstart auf viel Sonne freuen.
0: Es ist 7 Uhr. 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
2: Ich bin Helen Martin. Sollten Landtagswahlen einheitlich an einem Datum stattfinden? Nein, haben jetzt mehrere Ministerpräsidenten betont. Thüringens Regierungschef Vogt hat in der Frankfurter Allgemeinen Zeitung gewarnt. Das wäre wie ein bundesweites Zwischenzeugnis für die Bundesregierung und das würde den Föderalismus schwächen. Der Vorschlag zu einem einheitlichen Termin für Landtagswahlen kam von Bundestagsvizepräsident Nuripur. Die Betriebsrente sollte für alle Beschäftigten Pflicht werden. Das hat die Chefin des Deutschen Gewerkschaftsbunds, Fahimi, im Redaktionsnetzwerk Deutschland gefordert. Ronny Thorau mit den Details.
3: Als wahrscheinlich gilt, dass die künftige Rente auf drei Säulen beruht. Auf der gesetzlichen Rente, einer zusätzlichen privaten Vorsorge und auf der betrieblichen Altersvorsorge. Laut DGB-Chefin Fahimi haben 20 Millionen Beschäftigte die aber nicht, meistens weil sie nicht nach Tarif bezahlt werden. Fahimi will nun ein Modell für alle und bekommt Unterstützung aus der SPD und auch vom Arbeitnehmerflügel der CDU.
2: Über 1 Million Gläubige waren heute dabei, als Papst Leo in Madrid eine Freiluftmesse gefeiert hat. Wegen des Andrangs musste die Polizei laut spanischen Medien irgendwann den Zugang sperren. Der Glaube dürfe nicht privat bleiben, sondern müsse auch im Alltag und in der Gesellschaft sichtbar werden, so der Pontifex in seiner Predigt. Heute ist Welterbetag und eröffnet wurde der in Regensburg. Zu diesem Anlass hat die Präsidentin der deutschen UNESCO-Kommission Böhmer dazu aufgerufen, bedeutende Kulturstätten zu schützen. Sie hat gewarnt, Welterbestätten weltweit würden durch Kriege und den Klimawandel immer stärker unter Druck geraten. In Deutschland gibt es 55 solcher Stätten, darunter auch die Regensburger Altstadt. Sportliche Großereignisse, wie jetzt die Fußball-WM, sorgen eigentlich immer für volle Kneipen und Biergärten. Dieses Jahr ist aber etwas anders. Die Anstoßzeiten sind teils erst spät in der Nacht. Und das könnte den Zusatzgewinn der Gastro etwas schmälern. Das Institut der deutschen Wirtschaft rechnet mit einem Plus von gut 67 Millionen Euro. Wenn alle Spiele um 19 Uhr wären, läge dieser Wert bei etwa 103 Millionen Euro.
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2: Guten Abend auf die Straßen. Es ist kaum was los. Ich habe nur eine Meldung. Und zwar die A8 Salzburg Richtung München. Zwischen Weihern und dem Kreuz München Süd. 16 Kilometer zähfließender Verkehr. Da dauert es ungefähr 20 Minuten länger. Allen unterwegs eine gute und vor allem eine sichere Fahrt.

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0: 1996. Die Gallagher-Brüder sind bekannt für ihre Streits. Dabei singen sie doch eigentlich so schön. Don't look back in anger. Also, schau nicht im Zorn zurück. Aktuell vertragen sich die beiden wieder und spielen Konzerte. Liam Gallagher ist allerdings bei der Nummer immer noch sauer auf Bruder Noel. Weil der schnappt sich damals im Studio das Mikro und singt den Song einfach mal ein. Und alle waren begeistert. Außer natürlich Liam, der eigentliche Sänger der Band. Egal ob Fußballstadion, Pub oder Festival. Sobald die ersten Akkorde kommen, singen alle mit. Auch wenn ausnahmsweise Noel den Song singt. Hier sind Oasis. 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
1: In der Nacht heute ist es meistens bewölkt. Die Temperaturen, die liegen bei rund 12 Grad. Zum Wochenstart reißt es morgen aber wieder auf. Uns erwartet mehr Sonnenschein und dazu Temperaturen von gut 25 Grad.
0: Es ist 7:30. 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
2: Ich bin Helen Martin. Sollten Landtagswahlen einheitlich an einem Datum stattfinden? Nein, haben jetzt mehrere Ministerpräsidenten betont. Thüringens Regierungschef Vogt hat in der Frankfurter Allgemeinen Zeitung gewarnt. Das wäre wie ein bundesweites Zwischenzeugnis für die Bundesregierung und das würde den Föderalismus schwächen. Der Vorschlag zu einem einheitlichen Termin für Landtagswahlen kam von Bundestagsvizepräsident Nuripur. Die Betriebsrente sollte für alle Beschäftigten Pflicht werden. Das hat die Chefin des Deutschen Gewerkschaftsbunds, Fahimi, im Redaktionsnetzwerk Deutschland gefordert. Ronny Thorau mit den Details.
3: Als wahrscheinlich gilt, dass die künftige Rente auf drei Säulen beruht. Auf der gesetzlichen Rente, einer zusätzlichen privaten Vorsorge und auf der betrieblichen Altersvorsorge. Laut DGB-Chefin Fahimi haben 20 Millionen Beschäftigte, die aber nicht, meistens weil sie nicht nach Tarif bezahlt werden. Fahimi will nun ein Modell für alle und bekommt Unterstützung aus der SPD und auch vom Arbeitnehmerflügel der CDU.
2: Das waren die Nachrichten um 7:30.
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2: Guten Abend auf die Straßen. Es ist kaum was los. Ich habe nur eine Meldung und zwar die A8 Salzburg Richtung München zwischen Weihern und dem Kreuz München Süd. 16 Kilometer zähfließender Verkehr. Da dauert es ungefähr 20 Minuten länger. Allen unterwegs eine gute und vor allem eine sichere Fahrt.
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Dieses Jahr wird dieser Hit 40 Jahre. Immer noch Kult und jetzt in voller Länge. Berlin mit Take My Breath Away.

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1: Temperaturen um die 12 Grad gibt's in dieser Nacht. Der Himmel ist meistens bedeckt. Dafür lösen sich die Wolken aber am frühen Morgen und wir dürfen uns zum Wochenstart auf viel Sonne freuen.
0: Es ist 8 Uhr. 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
2: Ich bin Helen Martin. Sein Traum ist endlich wahr geworden. Tennisspieler Alexander Zverev hat das Finale der French Open gewonnen. Der 29-Jährige setzte sich in Paris gegen den Italiener Flavio Cobolli in 5 Sätzen durch. Für Zverev ist es der erste Grand-Slam-Titel seiner Karriere. Die Bundesregierung kann offenbar nicht abschätzen, welche Auswirkungen das geplante Gebäudemodernisierungsgesetz auf den Klimaschutz haben wird. Das berichten die Funke-Zeitungen, die sich auf eine Regierungsantwort auf eine Anfrage der Grünen berufen. Eine Bewertung der Klimawirkung des Gesetzes sei erst möglich, wenn es in Kraft getreten sei, heißt es. Laut den Grünen ist das Gesetz verfassungswidrig, weil dadurch bereits erreichte Klimastandards wieder abgesenkt werden würden. Frauen und Männer sollen für gleiche Arbeit das gleiche Gehalt bekommen. Damit das Realität wird, sollen neue EU-Regeln helfen. Doch die hat Deutschland noch nicht umgesetzt und verstößt damit ab morgen gegen EU-Recht. Heute endet die Frist zur Umsetzung der Regeln. Ann-Christine Wenzel berichtet aus Brüssel.
3: Deutschland hat auch schon angekündigt, dass die Regeln in den nächsten Monaten angepasst werden sollen. Was sich dann ändern soll? Bewerber sollen früh die Info bekommen, was das Einstiegsgehalt ist. Wer schon einen Job hat, soll erfahren können, was die Kollegen im Durchschnitt verdienen. Und größere Arbeitgeber müssen künftig regelmäßig berichten, wie die Entgeltlücke zwischen Frauen und Männern ist.
2: Steuerreform, Gesundheitsreform, Pflege, Rente, Arbeit und Energie. Die Bundesregierung hat noch viel auf ihrem Zettel stehen, bevor es in die parlamentarische Sommerpause geht. Bundesratspräsident Bovenschulte von der SPD findet, das ist zu viel. Dem Spiegel hat der Bremer Bürgermeister gesagt, die schwarz-rote Koalition würde Erwartungen wecken, die nicht erfüllbar seien. Stattdessen solle sich die Bundesregierung auf die Dinge konzentrieren, die Wachstum auslösen. Rock im Park und Rock am Ring läuten traditionell die Festivalsaison ein. Heute gehen beide zu Ende. Zehntausende Menschen haben in Nürnberg und am Nürburgring in der Eifel gefeiert. Mit dabei waren jeweils über 70 Acts, zum Beispiel Linkin Park, Limp Bizkit und Iron Maiden. Das Wetter hat bei den Schwesterfestivals auch meistens gehalten.
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2: Guten Abend in die Autos. Ich habe nur eine einzige Meldung und zwar die A94 Passau Richtung München. Zwischen Paschtetten und Anzing 4 Kilometer Stau. Da dauert es ungefähr 25 Minuten länger. Allen unterwegs eine gute und vor allem eine sichere Fahrt.

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1: In der Nacht heute ist es meistens bewölkt. Die Temperaturen, die liegen bei rund 12 Grad. Zum Wochenstart reißt es morgen aber wieder auf. Uns erwartet mehr Sonnenschein und dazu Temperaturen von gut 25 Grad.
0: Es ist 8:30. 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
2: Ich bin Helen Martin. Die Bundesregierung kann offenbar nicht abschätzen, welche Auswirkungen das geplante Gebäudemodernisierungsgesetz auf den Klimaschutz haben wird. Das berichten die Funke-Zeitungen, die sich auf eine Regierungsantwort auf eine Anfrage der Grünen berufen. Eine Bewertung der Klimawirkung des Gesetzes sei erst möglich, wenn es in Kraft getreten sei, heißt es. Laut den Grünen ist das Gesetz verfassungswidrig, weil dadurch bereits erreichte Klimastandards wieder abgesenkt werden würden. Frauen und Männer sollen für gleiche Arbeit das gleiche Gehalt bekommen. Damit das Realität wird, sollen neue EU-Regeln helfen. Doch die hat Deutschland noch nicht umgesetzt und verstößt damit ab morgen gegen EU-Recht. Heute endet die Frist zur Umsetzung der Regeln. Ann-Christine Wenzel berichtet aus Brüssel.
3: Deutschland hat auch schon angekündigt, dass die Regeln in den nächsten Monaten angepasst werden sollen. Was sich dann ändern soll? Bewerber sollen früh die Info bekommen, was das Einstiegsgehalt ist. Wer schon einen Job hat, soll erfahren können, was die Kollegen im Durchschnitt verdienen. Und größere Arbeitgeber müssen künftig regelmäßig berichten, wie die Entgeltlücke zwischen Frauen und Männern ist.
2: Das waren die Nachrichten um 8:30.
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2: Guten Abend in die Autos. Ich habe nur eine einzige Meldung und zwar die A94 Passau Richtung München. Zwischen Paarstetten und Anzing 4 Kilometer Stau. Da dauert es ungefähr 25 Minuten länger. Allen unterwegs eine gute und vor allem eine sichere Fahrt.
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1: Temperaturen um die 12 Grad gibt es in dieser Nacht. Der Himmel ist meistens bedeckt. Dafür lösen sich die Wolken aber am frühen Morgen und wir dürfen uns zum Wochenstart auf viel Sonne freuen.
2: Es ist 9 Uhr. 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
3: Ich bin Helen Martin. Er ist Weltmeister, Olympiasieger und jetzt endlich auch Grand-Slam-Sieger. Tennisstar Alexander Zverev hat die French Open gewonnen. Im Finale in Paris hat sich der 29-jährige Hamburger in 5 Sätzen gegen den Italiener Flavio Cobolli durchgesetzt. Es ist nicht nur der erste Grand-Slam-Titel für Zverev, sondern auch der erste für einen deutschen Tennisspieler, seit Boris Becker vor 30 Jahren die Australian Open gewonnen hat. Welche Auswirkungen hat das geplante Gebäudemodernisierungsgesetz auf den Klimaschutz? Das weiß die Bundesregierung laut den Funke-Zeitungen offenbar gar nicht. In einer Regierungsantwort auf eine Anfrage der Grünen heißt es, eine Bewertung der Klimawirkung des Gesetzes sei erst möglich, wenn es in Kraft getreten sei. Die Grünen sagen, das Gesetz sei verfassungswidrig, weil dadurch bereits erreichte Standards beim Klimaschutz wieder abgesenkt werden würden. Zum heutigen Tag der Apotheke hat Bayerns Gesundheitsministerin Gerlach gefordert, dass die Apotheken schneller gestärkt werden. Die kürzlich beschlossene Apothekenreform müsse schnell umgesetzt werden. Die soll Apotheken ja mehr Befugnisse geben. Gerlach warnt außerdem, seit Jahren würden immer mehr Apotheken schließen, weil sich der Betrieb wirtschaftlich nicht mehr tragen würde. Der Deutsche Gewerkschaftsbund fordert, dass die Betriebsrente für alle Beschäftigten Pflicht wird. Aus der Union kommt dafür Unterstützung. Der Vorsitzende des CDU-Arbeitnehmerflügels Radke hat in den Funke-Zeitungen von einem richtigen Schritt gesprochen. Die Betriebsrente funktioniere zum Beispiel in der Chemieindustrie schon hervorragend. Laut dem DGB haben rund 20 Millionen Beschäftigte in Deutschland keine Betriebsrente. Der britische Popstar Harry Styles hat mit einer Zeitungsanzeige einen Hype ausgelöst. In einer niederländischen Tageszeitung hat er eine handgeschriebene Nachricht abdrucken lassen. Ronny Thorau mit den Einzelheiten.
4: Die fragliche Tageszeitung ist inzwischen fast überall in den Niederlanden vergriffen. Im Internet werden bis zu 200 Euro pro Exemplar angeboten. Der Grund? Nach 10 Konzerten in Amsterdam wollte sich Harry Styles bedanken für die Gastfreundschaft. Er meldete sich deshalb in der Tageszeitung mit warmen Worten über Amsterdam. Danke, ich liebe dich. Danke, dass ihr uns aufgenommen habt.
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3: Ja, es ist wenig los auf den Straßen an diesem Sonntagabend. Ich habe nur einmal die A8 Salzburg Richtung München zwischen Siegsdorf West und Übersee. 7 Kilometer Stau, da dauert es eine Viertelstunde länger. Allen unterwegs eine gute Fahrt.

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1: In der Nacht heute ist es meistens bewölkt. Die Temperaturen, die liegen bei rund 12 Grad. Zum Wochenstart reißt es morgen aber wieder auf. Uns erwartet mehr Sonnenschein und dazu Temperaturen von gut 25 Grad.
0: Es ist 9:30. 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
2: Ich bin Helen Martin. Welche Auswirkungen hat das geplante Gebäudemodernisierungsgesetz auf den Klimaschutz? Das weiß die Bundesregierung laut den Funke-Zeitungen offenbar gar nicht. In einer Regierungsantwort auf eine Anfrage der Grünen heißt es, eine Bewertung der Klimawirkung des Gesetzes sei erst möglich, wenn es in Kraft getreten sei. Die Grünen sagen, das Gesetz sei verfassungswidrig, weil dadurch bereits erreichte Standards beim Klimaschutz wieder abgesenkt werden würden. Der Deutsche Gewerkschaftsbund fordert, dass die Betriebsrente für alle Beschäftigten Pflicht wird. Aus der Union kommt dafür Unterstützung. Der Vorsitzende des CDU-Arbeitnehmerflügels Radke hat in den Funke-Zeitungen von einem richtigen Schritt gesprochen. Die Betriebsrente funktioniere zum Beispiel in der Chemieindustrie schon hervorragend. Laut dem DGB haben rund 20 Millionen Beschäftigte in Deutschland keine Betriebsrente. Das waren die Nachrichten um 9:30.
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2: Ja, es ist wenig los auf den Straßen an diesem Sonntagabend. Ich habe nur einmal die A8 Salzburg Richtung München zwischen Siegsdorf West und Übersee. 7 Kilometer Stau, da dauert es eine Viertelstunde länger. Allen unterwegs eine gute Fahrt.
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1: Temperaturen um die 12 Grad gibt's in dieser Nacht. Der Himmel ist meistens bedeckt. Dafür lösen sich die Wolken aber am frühen Morgen und wir dürfen uns zum Wochenstart auf viel Sonne freuen.
0: Es ist 10 Uhr. 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
2: Ich bin Joshua Heise. Feuer im Tower. Im Kontrollzentrum des Münchner Flughafens ist nach Medienberichten ein Feuer ausgebrochen. Der Tower wurde geräumt, der Flugbetrieb ist seit kurz nach 8:30 teilweise eingestellt. Die Bundespolizei sprach von einer bislang unklaren Lage. Die Feuerwehr überprüfe die Situation. Die Bundesregierung kann offenbar nicht abschätzen, welche Auswirkungen das geplante Gebäudemodernisierungsgesetz auf den Klimaschutz haben wird. Das zeigt eine Regierungsantwort auf eine Anfrage der Grünen, die den Funke-Zeitungen vorliegt. Eine Bewertung der Klimawirkung des Gesetzes sei erst möglich, wenn es in Kraft getreten sei, heißt es. Laut den Grünen ist das Gesetz verfassungswidrig, weil dadurch bereits erreichte Klimastandards wieder abgesenkt werden würden. In Auerbad Schlema im Erzgebirge wird es keinen rechtsextremen Oberbürgermeister geben. Neuer OB wird Markus Hoffmann von der CDU. Nach dem ersten Wahlgang hatte noch Stefan Hartung von den rechtsextremen Freien Sachsen vorne gelegen. Er war jahrelang Funktionär der NPD, heute die Heimat. Über 1 Million Gläubige waren heute dabei, als Papst Leo in Madrid eine Freiluftmesse gefeiert hat. Wegen des Andrangs musste die Polizei laut spanischen Medien irgendwann den Zugang sperren. Der Glaube dürfe nicht privat bleiben, sondern müsse auch im Alltag und in der Gesellschaft sichtbar werden, so der Pontifex in seiner Predigt. Sein Traum ist endlich wahr geworden. Tennisspieler Alexander Zverev hat die French Open gewonnen. Der 29-Jährige hat sich im Finale in Paris gegen den Italiener Flavio Cobolli in 5 Sätzen durchgesetzt. Für Zverev ist es der erste Grand-Slam-Titel seiner Karriere. Mehr dazu von Jan-Henner Reitze.
3: Der letzte Deutsche, dem im Einzel ein Sieg bei einem Grand-Slam-Turnier gelungen ist, war Boris Becker. 30 Jahre ist das inzwischen her. Für Zverev ist auch ein kleiner Fluch gebrochen. Seine 3 Grand-Slam-Finals vorher hat er alle verloren. Diesmal in Paris hat er auch davon profitiert, dass der Weltranglisten-Erste Jannik Sinner früh ausgeschieden ist und der Sieger der vergangenen beiden Jahre Carlos Alcaraz verletzt fehlte.
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2: A3 Linz Richtung Passau zwischen Pocking und Passau Süd, 2 Kilometer Stau, hier dauert es ungefähr eine Viertelstunde länger. A7 Ulm Richtung Füssenreute zwischen Eumittelberg und Nesselwang besteht Gefahr durch eine ungesicherte Unfallstelle, da können auch Personen auf der Fahrbahn rumlaufen. A8 Stuttgart Richtung München zwischen Friedberg Bayern und Dasing sind Reinigungsarbeiten im Gange, bitte den linken Fahrstreifen benutzen. A8 Salzburg Richtung München zwischen Grabenstedt und Übersee ist der linke Fahrstreifen wegen einer Unfallaufnahme gesperrt. Allen unterwegs eine gute und vor allem sichere Fahrt.
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1: In der Nacht heute ist es meistens bewölkt. Die Temperaturen, die liegen bei rund 12 Grad. Zum Wochenstart reißt es morgen aber wieder auf. Uns erwartet mehr Sonnenschein und dazu Temperaturen von gut 25 Grad.
2: Es ist 10:30. 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
3: Ich bin Joshua Heise. Feuer im Tower. Im Kontrollzentrum des Münchner Flughafens ist nach Medienberichten ein Feuer ausgebrochen. Der Tower wurde geräumt, der Flugbetrieb ist seit kurz nach 8:30 teilweise eingestellt. Die Bundespolizei sprach von einer bislang unklaren Lage. Die Feuerwehr überprüfe die Situation. Die Bundesregierung kann offenbar nicht abschätzen, welche Auswirkungen das geplante Gebäudemodernisierungsgesetz auf den Klimaschutz haben wird. Das zeigt eine Regierungsantwort auf eine Anfrage der Grünen, die den Funke-Zeitungen vorliegt. Eine Bewertung der Klimawirkung des Gesetzes sei erst möglich, wenn es in Kraft getreten sei, heißt es. Laut den Grünen ist das Gesetz verfassungswidrig, weil dadurch bereits erreichte Klimastandards wieder abgesenkt werden würden. Das waren die Nachrichten um 9:30.
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3: A3 Linz Richtung Passau zwischen Pocking und Passau Süd, 2 Kilometer Stau, hier dauert es ungefähr eine Viertelstunde länger. A7 Ulm Richtung Füssenreute zwischen Eumittelberg und Nesselwang besteht Gefahr durch eine ungesicherte Unfallstelle, da können auch Personen auf der Fahrbahn rumlaufen. A8 Stuttgart Richtung München zwischen Friedberg Bayern und Dasing sind Reinigungsarbeiten im Gange, bitte den linken Fahrstreifen benutzen. A8 Salzburg Richtung München zwischen Grabenstedt und Übersee ist der linke Fahrstreifen wegen einer Unfallaufnahme gesperrt. Allen unterwegs eine gute und vor allem sichere Fahrt.
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1: Temperaturen um die 12 Grad gibt es in dieser Nacht. Der Himmel ist meistens bedeckt. Dafür lösen sich die Wolken aber am frühen Morgen und wir dürfen uns zum Wochenstart auf viel Sonne freuen.
0: Es ist 11 Uhr. 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
2: Ich bin Joshua Heise. Am Münchner Airport ist der Flugbetrieb am Abend vorübergehend eingestellt worden. Grund war Brandgeruch im Tower. Zuvor hatten Medien von einem Brand berichtet. Einige Maschinen wurden umgeleitet. Um 21:45 gab es dann Entwarnung. Der Flugbetrieb wurde wieder aufgenommen. Es kann laut Flughafen aber noch zu Verzögerungen und Einschränkungen kommen. Welche Auswirkungen hat das geplante Gebäudemodernisierungsgesetz auf den Klimaschutz? Das weiß die Bundesregierung laut den Funke-Zeitungen offenbar gar nicht. In einer Regierungsantwort auf eine Anfrage der Grünen heißt es, eine Bewertung der Klimawirkung des Gesetzes sei erst möglich, wenn es in Kraft getreten sei. Die Grünen finden das Gesetz verfassungswidrig, weil dadurch bereits erreichte Standards beim Klimaschutz wieder abgesenkt werden würden. Frauen und Männer sollen für gleiche Arbeit das gleiche Gehalt bekommen. Damit das Realität wird, sollen neue EU-Regeln helfen. Doch die hat Deutschland noch nicht umgesetzt und verstößt damit ab morgen gegen EU-Recht. Ann-Christine Wenzel berichtet aus Brüssel.
3: Deutschland hat auch schon angekündigt, dass die Regeln in den nächsten Monaten angepasst werden sollen. Was sich dann ändern soll? Bewerber sollen früh die Info bekommen, was das Einstiegsgehalt ist. Wer schon einen Job hat, soll erfahren können, was die Kollegen im Durchschnitt verdienen. Und größere Arbeitgeber müssen künftig regelmäßig berichten, wie die Entgeltlücke zwischen Frauen und Männern ist.
2: Eigentlich gilt seit April eine Waffenruhe. Jetzt hat der Iran aber wieder Israel mit Raketen angegriffen. Teheran reagierte damit auf einen Angriff Israels in Vororten der libanesischen Hauptstadt Beirut. Israelische Medien berichten derweil, dass das Militär hart auf die ersten Angriffe seit 2 Monaten reagieren will. Weltmeister, Olympiagewinner und jetzt endlich auch Grand-Slam-Sieger. Tennisstar Alexander Zverev hat die French Open gewonnen. Im Finale in Paris setzte sich der 29-Jährige in 5 Sätzen gegen den Italiener Flavio Cobolli durch. Es ist nicht nur sein erster Grand-Slam-Titel, sondern auch der erste für einen deutschen Tennisspieler seit Boris Becker vor 30 Jahren die Australian Open gewonnen hat.
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2: A3 Linz Richtung Passau zwischen Neuhaus am Inn und Passau Süd 3 Kilometer Stau, hier dauert es ungefähr eine halbe Stunde länger. A8 Stuttgart Richtung München zwischen Friedberg Bayern und Dasing sind Reinigungsarbeiten im Gange. Bitte den linken Fahrstreifen benutzen. Allen unterwegs eine gute und vor allem sichere Fahrt.

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1: In der Nacht heute ist es meistens bewölkt. Die Temperaturen, die liegen bei rund 12 Grad. Zum Wochenstart reißt es morgen aber wieder auf. Uns erwartet mehr Sonnenschein und dazu Temperaturen von gut 25 Grad.
0: Es ist 11:30. 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
2: Ich bin Joshua Heise. Am Münchner Airport ist der Flugbetrieb am Abend vorübergehend eingestellt worden. Grund war Brandgeruch im Tower. Zuvor hatten Medien von einem Brand berichtet. Einige Maschinen wurden umgeleitet. Um 21:45 gab es dann Entwarnung. Der Flugbetrieb wurde wieder aufgenommen. Es kann laut Flughafen aber noch zu Verzögerungen und Einschränkungen kommen. Welche Auswirkungen hat das geplante Gebäudemodernisierungsgesetz auf den Klimaschutz? Das weiß die Bundesregierung laut den Funke-Zeitungen offenbar gar nicht. In einer Regierungsantwort auf eine Anfrage der Grünen heißt es, eine Bewertung der Klimawirkung des Gesetzes sei erst möglich, wenn es in Kraft getreten sei. Die Grünen finden das Gesetz verfassungswidrig, weil dadurch bereits erreichte Standards beim Klimaschutz wieder abgesenkt werden würden. Das waren die Nachrichten um 11:30.
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2: A3 Linz Richtung Passau zwischen Neuhaus am Inn und Passau Süd 3 Kilometer Stau, hier dauert es ungefähr eine halbe Stunde länger. A8 Stuttgart Richtung München zwischen Friedberg Bayern und Dasing sind Reinigungsarbeiten im Gange. Bitte den linken Fahrstreifen benutzen. Allen unterwegs eine gute und vor allem sichere Fahrt.
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1: Temperaturen um die 12 Grad gibt's in dieser Nacht. Der Himmel ist meistens bedeckt. Dafür lösen sich die Wolken aber am frühen Morgen und wir dürfen uns zum Wochenstart auf viel Sonne freuen.
0: Es ist 12 Uhr. 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
2: Ich bin Joshua Heise. Landtagswahlen gibt es in Deutschland gefühlt jedes Jahr, oft auch mehrere. Damit Politiker nicht ständig im Wahlkampfmodus sind, schlägt Bundestagsvizepräsident Nuripur von den Grünen vor, alle Landtagswahlen auf einen Tag zu legen. Die Bundesländer reagieren skeptisch. Ronny Thora berichtet.
3: Mehrere Ministerpräsidenten aus Thüringen, dem Saarland, aus Rheinland-Pfalz und Sachsen fürchten, dass die Landtagswahlen so zu einer Großabstimmung über die Politik der Bundesregierung werden. Das dränge Landespolitik in den Hintergrund. Außerdem fürchten manche Ministerpräsidenten, dass sich die Mehrheiten zwischen den Ländern angleichen würden. Das könne das Gleichgewicht zwischen Bund und Ländern beeinträchtigen.
2: Weil es im Tower des Münchner Flughafens nach Feuer gerochen hat, ist der Flugbetrieb am Abend zwischenzeitlich eingestellt worden. Die Feuerwehr sucht zwar noch nach der Ursache, trotzdem läuft der Flugverkehr langsam wieder an. Nach Angaben des Airports kann es aber noch zu Verzögerungen und Einschränkungen kommen. Damit die Lage in Nahost nicht weiter eskaliert, will US-Präsident Trump Medienberichten zufolge auf Israels Premier Netanyahu einwirken, dass dieser keine Vergeltungsschläge auf den Iran anordnet. Weiter forderte Trump laut Fox News Teheran auf, an den Verhandlungstisch zurückzukehren. Zuvor hatte der Iran erstmals seit 2 Monaten wieder Raketen auf Israel abgefeuert. 3 Wochen nach dem Einsturz eines Hauses im sächsischen Görlitz sind 2 Verdächtige festgenommen worden. Sie stehen laut einem Polizeisprecher im Verdacht, in dem Haus Rohrleitungen beschädigt oder manipuliert zu haben, offenbar mit dem Ziel, Gegenstände zu finden, die sie zu Geld machen können. Bei dem Einsturz durch ein Gasleck starben 3 Menschen. Nach 3 Tagen Musik, Feiern und Campen ist Rock im Park in Nürnberg am Abend zu Ende gegangen. Gut 80.000 Besucherinnen und Besucher waren täglich auf dem Festivalgelände. Dadurch hatten auch die Rettungssanitäter allerhand zu tun. Rund 1.800 Einsätze gab's, hauptsächlich wegen Kreislaufbeschwerden oder kleineren Verletzungen.
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2: Im Moment liegen uns keine Störungsmeldungen vor. Allen unterwegs eine gute und vor allem sichere Fahrt.

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1: Zum Wochenstart heute gibt's viel Sonne. Nur ein paar Wolken sind dabei, die sind aber harmlos. Und das Thermometer geht rauf auf 25 bis 28 Grad.
0: Es ist 12:30. 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
2: Ich bin Joshua Heise. Landtagswahlen gibt es in Deutschland gefühlt jedes Jahr, oft auch mehrere. Damit Politiker nicht ständig im Wahlkampfmodus sind, schlägt Bundestagsvizepräsident Nuripur von den Grünen vor, alle Landtagswahlen auf einen Tag zu legen. Die Bundesländer reagieren skeptisch. Ronny Thora berichtet.
3: Mehrere Ministerpräsidenten aus Thüringen, dem Saarland, aus Rheinland-Pfalz und Sachsen fürchten, dass die Landtagswahlen so zu einer Großabstimmung über die Politik der Bundesregierung werden. Das dränge Landespolitik in den Hintergrund. Außerdem fürchten manche Ministerpräsidenten, dass sich die Mehrheiten zwischen den Ländern angleichen würden. Das könne das Gleichgewicht zwischen Bund und Ländern beeinträchtigen.
2: Weil es im Tower des Münchner Flughafens nach Feuer gerochen hat, ist der Flugbetrieb am Abend zwischenzeitlich eingestellt worden. Die Feuerwehr sucht zwar noch nach der Ursache, trotzdem läuft der Flugverkehr langsam wieder an. Nach Angaben des Airports kann es aber noch zu Verzögerungen und Einschränkungen kommen. Das waren die Nachrichten um 12:30.
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2: Im Moment liegen uns keine Störungsmeldungen vor. Allen unterwegs eine gute und vor allem sichere Fahrt.
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1: In dieser neuen Woche geht's gleich mal sonnig los. Paar Wolken sind heute am Himmel, aber die tun nix. Und dazu klettern die Temperaturen rauf auf 25 bis 28 Grad.
0: Es ist 1 Uhr. 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
2: Ich bin Joshua Heise. Am Münchner Airport ist der Flugbetrieb nach einem Feueralarm wieder angelaufen. Zuvor war der Tower wegen Brandgeruchs evakuiert worden. Jetzt ist auch die Ursache klar. Laut einem Sprecher hat ein defektes Bauteil an der Lüftungsanlage den Alarm ausgelöst. Wegen des Vorfalls mussten einige Flüge umgeleitet werden. Wie wirkt sich die Cannabis-Legalisierung auf die Verkehrssicherheit aus? Um das künftig besser beurteilen zu können, sollen schwere Verkehrsunfälle unter Cannabis-Einfluss genauer erfasst werden. Das plant das Bundesverkehrsministerium. Zoe Tassovali berichtet.
3: Bislang lässt sich nur schwer nachvollziehen, welche Rolle Cannabis bei schweren Unfällen tatsächlich spielt. Künftig sollen deshalb THC-Werte aus Polizeikontrollen systematisch in die Unfallstatistik einfließen. So wollen Forscher und Behörden besser verstehen, wer unter Cannabis-Einfluss verunglückt und wo Aufklärung nötig ist.
2: Wegen der neuesten iranischen Angriffe auf Israel haben der Irak und Syrien ihre Lufträume vorübergehend gesperrt. Damit soll der zivile Flugverkehr geschützt werden, hieß es zur Begründung. Unterdessen hat US-Präsident Trump angekündigt, dass er mit Israels Premier Netanyahu telefonieren und ihm von einem Vergeltungsschlag abraten will. Im Sommer treiben viele Hirten ihre Tiere auf die Weiden im Gebirge. Heuer sind die Gefühle allerdings gemischt. Die Alpwirte haben Angst vor Wolfsrissen. Der Alpwirtschaftliche Verein Allgäu befürchtet deshalb, dass Bauern ihre Tiere nicht mehr auf die Bergweiden treiben wollen. Das hätte auch Folgen für die Artenvielfalt, weil die Weideflächen überwuchert werden könnten. Endlich! Tennisspieler Alexander Zverev hat das Finale der French Open gewonnen. Der 29-Jährige setzte sich in Paris gegen den Italiener Flavio Cobolli in 5 Sätzen durch. Für den Hamburger ist es der erste Grand-Slam-Titel seiner Karriere. Der letzte deutsche Sieger eines Grand-Slam-Turniers war Boris Becker vor 30 Jahren.
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2: A9 Nürnberg Richtung Berlin zwischen Trockau und Bayreuth Süd besteht Gefahr durch eine ungesicherte Unfallstelle. Es liegen Gegenstände auf der Fahrbahn. Allen unterwegs eine gute und vor allem sichere Fahrt.

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1: Zum Wochenstart heute gibt's viel Sonne. Nur ein paar Wolken sind dabei, die sind aber harmlos. Und das Thermometer geht rauf auf 25 bis 28 Grad.
0: Es ist 13:30. 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
2: Ich bin Joshua Heise. Am Münchner Airport ist der Flugbetrieb nach einem Feueralarm wieder angelaufen. Zuvor war der Tower wegen Brandgeruchs evakuiert worden. Jetzt ist auch die Ursache klar. Laut einem Sprecher hat ein defektes Bauteil an der Lüftungsanlage den Alarm ausgelöst. Wegen des Vorfalls mussten einige Flüge umgeleitet werden. Wie wirkt sich die Cannabis-Legalisierung auf die Verkehrssicherheit aus? Um das künftig besser beurteilen zu können, sollen schwere Verkehrsunfälle unter Cannabis-Einfluss genauer erfasst werden. Das plant das Bundesverkehrsministerium. Zoe Tassovali berichtet.
3: Bislang lässt sich nur schwer nachvollziehen, welche Rolle Cannabis bei schweren Unfällen tatsächlich spielt. Künftig sollen deshalb THC-Werte aus Polizeikontrollen systematisch in die Unfallstatistik einfließen. So wollen Forscher und Behörden besser verstehen, wer unter Cannabis-Einfluss verunglückt und wo Aufklärung nötig ist.
2: Das waren die Nachrichten um 13:30.
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2: A9 Nürnberg Richtung Berlin zwischen Trockau und Bayreuth Süd besteht Gefahr durch eine ungesicherte Unfallstelle. Es liegen Gegenstände auf der Fahrbahn. Allen unterwegs eine gute und vor allem sichere Fahrt.
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1: In dieser neuen Woche geht's gleich mal sonnig los. Paar Wolken sind heute am Himmel, aber die tun nix. Und dazu klettern die Temperaturen rauf auf 25 bis 28 Grad.
2: Es ist 2 Uhr.